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1: Ja, das Bild vielleicht doch noch ein Stück nach rechts. Das Sofa vielleicht noch ein ganz kleines Stück von der Wand weg. Und wohin genau soll jetzt eigentlich nochmal die Vase? Boah, das ist manchmal so knifflig, die passenden Abstände zu finden. Und da bin ich sicher nicht allein.
2: Ja. Unglaublich. Ich messe die nach. Also ich messe nach meinen Fingern. Ich habe gerade was umgestellt, den Tisch. Und der war auf der einen Seite, ich weiß jetzt nicht mehr, 74 cm von der Wand entfernt. Und auf der gegenüberliegenden Seite waren es dann 78. Das habe ich natürlich geändert.
3: Absolut, weil meine Frau ist Architektin. Und die hat natürlich einen super Blick. Und das habe ich von ihr gelernt. Und das muss schon passen, ne?
4: Für mich ist immer wichtig, dass es nicht gerade ist, sondern immer so ein bisschen schräg in den Raum rein steht. Ich mag das nicht so geradlinig.
5: Ja, ich achte auf Höhen und Tiefen im Raum und Abstände zu anderen Möbelstücken.
1: Ja, Abstände in der Einrichtung beschäftigt viele. Deshalb tauchen wir jetzt tiefer ein ins Thema mit meiner Kollegin Lisa Kreinbaum. Lisa, was müssen wir denn da wissen?
6: Das Thema ist ein Riesending. Ja. Nicht nur für unsere Hörer, sondern auch für Interior-Experten. Das bestätigt Einrichtungsberaterin Maria Husch.
7: Ja, Riesenrolle spielt der Abstand. In meinen Ausbildungen habe ich immer gelernt, wir planen nicht die Möbel, wir planen den Raum dazwischen. Und stimmt auch wirklich, weil dort leben wir ja.
6: Ja, und dann hatte ich einen richtigen Aha-Moment, als Maria Husch mir gesagt hat, 99% unserer Möbel sind freistehend. Warum also ohne Lücke an die Wand quetschen?
7: Jede Kommode, die ganz an der Wand dran steht, fühlt sich so, ich bin eingezwängt an. Stelle ich die 5 cm weg, ist es ein freistehendes Möbel.
6: Et voilà, der Raum wirkt freier und großzügiger.
1: Mhm. Und man hört ja auch ganz oft vom goldenen Schnitt.
6: Ja, das ist diese Regel, Dinge im Verhältnis 1/3 zu 2/3 anzuordnen. Denn steht alles symmetrisch, zum Beispiel Sideboard und genau mittig eine Vase, genau mittig darüber ein Bild, da fehlt einfach die Spannung. Stattdessen...
7: Ich lasse das Bild symmetrisch, aber die Vase ordne ich an, circa auf 2/3 oder mit einer Schale. Ja? Und das Spannende ist, unser Gehirn nimmt eine Ordnung wahr.
6: Übrigens auch, wenn wir Interior Pieces rechts anordnen.
7: Weil wir ja von links nach rechts lesen, ja. Und dann ist die Aufmerksamkeit auf der rechten Seite auf circa 2/3. Und dann fühlt sich das quasi Standard und normal an.
6: Ganz unterbewusst fühlt sich das einfach richtig an. Und wir denken, so sieht's gut aus.
1: Super spannend. Da wissen wir jetzt wieder mehr über Abstände und können es vielleicht auch das nächste Mal beim Umstellen anwenden. Danke Lisa und auch Maria Husch für diese Hintergründe.
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1: Im Studio Anna Löwer. Der Iran-Deal zur Beendigung des Krieges ist unterzeichnet. Nach Angaben beider Seiten setzten US-Präsident Trump und Irans Präsident Pezeshkian ihre Unterschriften gestern unter das Dokument. Eigentlich sollte das Abkommen morgen offiziell unterschrieben werden. Das Rahmenabkommen zwischen den USA und dem Iran ist unterzeichnet, doch im Streit um die Straße von Hormuz gibt's weiter Konfliktstoff. Teheran will künftig Gebühren für die Durchfahrt durch die wichtige Schifffahrtsroute verlangen. Die USA gehen dagegen von einer freien Durchfahrt aus. Unabhängiger von China werden, dieses Ziel haben sich die G7-Staaten bei ihrem Gipfel in Frankreich gesetzt. China ist ja weltweit Hauptlieferant von seltenen Erden und die werden für fast alle Technikprodukte, vom Smartphone bis zur Rakete, gebraucht. Strategien für mehr Unabhängigkeit sollen jetzt entwickelt werden. Bei der Fußball-WM hat England mit 4:2 gegen Kroatien gewonnen. Zuvor hatte es Portugal nicht über ein 1:1 gegen den Kongo hinausgeschafft.
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1: Ich weiß nicht, wie es euch geht, aber ich nehme mir im Alltag viel zu selten die Zeit, etwas bewusst und langsam zu machen. Kennt ihr vielleicht auch. Aufstehen, Kinder fertig machen, zur Arbeit hetzen, Termine, To-Dos, schnell noch einkaufen und abends, ja, da wundern wir uns, wo der Tag eigentlich geblieben ist. Deswegen ist auch mal eine Auszeit so wichtig. Einfach mal das, was wir machen, genießen. Und oft beginnt das beim Essen. Ein bewusstes Innehalten. Das sagt Sterne- und TV-Koch Christian Lohse.
2: Genuss hat auch was damit zu tun, dass man von der täglichen Arbeit, die vielleicht nicht etwas mit Kochen zu tun hat, Büro, Finanzamt und was alles dazugehört, sich ein paar schöne Stunden gönnt, dass man miteinander gut spricht, positiv streitet. Und dazu extrem gute Getränke zu sich nimmt und extrem gutes Essen.
1: Es sich schön zu machen, ja, sich auch mal was zu gönnen und das dann auch zu genießen, ist ja wichtig, um den stressigen Alltag hinter sich zu lassen. Dafür muss man nicht unbedingt immer ins Sterne-Restaurant, sagt er.
2: Und das muss man nicht nur mit Trüffel und Stoffleber machen, sondern man kann das auch mit ganz einfachen Gerichten machen. Ich bin ja Verwurzelter aus Westfalen, Stipptrütze, Eintöpfe. Gerade so diese sozialisierenden Gerichte, man nennt das ja heute Family Style, haben schon etwas Besonderes an sich. Auch das Teilen am Tisch, das Teilen mit anderen Menschen. Und zwar nicht nur das Teilen von Essen, sondern auch das Teilen von Gedankengut, von Auffassungen, von Meinungen, von Überzeugungen und sich auch überzeugen lassen vielleicht von Fehlaufnahmen in seinem Gehirn.
1: Ja, gutes Essen ist also wichtig, aber genauso wichtig ist es, in guter Gesellschaft zu sein und gute Gespräche zu führen. Und dieser Genuss, der funktioniert am besten ohne Ablenkung. Also auch ohne Musik, sagt Christian Lohse.
2: Meistens findet Genuss, wenn es um die Kulinaristik geht, ohne Musik statt. Weil die Musik machen die Menschen und die Teller klappern. Und beim Essen ist es tatsächlich so, Essen heißt Frieden. Ne? Es ist ein friedlicher Moment, in dem man sich wirklich zurücklehnen kann und sich erholen kann. Und Geist und Seele stärkt.
1: Und vielleicht ist es dann ja auch einfach das Lieblingsessen, das diese Auszeit perfekt macht. Und mich interessiert ja besonders, was jemand, der alles kochen kann, also wirklich die schwierigsten Gerichte, am liebsten isst.
2: Mein Lieblingsgericht ist die Saison. Ja, ich freue mich unglaublich auf den ersten Spargel, auf die ersten Rehe, auf die ersten Pfifferlinge, auf die ersten Steinpilze. Und ein wirkliches Lieblingsgericht kann ich tatsächlich nicht definieren.
1: Allerdings gibt es ein Gericht, das schon ziemlich nah an sowas wie ein Lieblingsgericht rankommt.
2: Ich esse mindestens dreimal in der Woche hausgemachte Pasta mit Salbei. Ich finde, das Gericht ist so reduziert. Sie haben dann die hausgemachten Nudeln, Sie haben ein bisschen Butter und Sie haben Salbei. Und vielleicht noch ein bisschen Parmesan. Und ich finde es so spektakulär. Und so ist auch unsere Küche definiert. Die Kunst, auch in der hohen Kunst, besteht im Weglassen.
1: Das ist ein guter Tipp, das probiere ich auch mal aus. Manchmal sind es die ganz einfachen Dinge, die Genuss in den Alltag bringen. Essen spielt in Sachen Genuss und Auszeit zumindest eine große Rolle. Für Köche wie Christian Lohse, aber auch für jeden von uns. Tja, wenn man da nicht immer die Zeit im Nacken hätte, ne? Aber ich versuche dran zu arbeiten. 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Euch viel Spaß beim Kochen heute.
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1: Im Studio Anna Löwer. Der Iran-Deal zur Beendigung des Krieges ist unterzeichnet. Nach Angaben beider Seiten setzten US-Präsident Trump und Irans Präsident Pezeshkian ihre Unterschriften gestern unter das Dokument. Eigentlich sollte das Abkommen morgen offiziell unterschrieben werden. Unabhängiger von China werden, dieses Ziel haben sich die G7-Staaten bei ihrem Gipfel in Frankreich gesetzt. China ist ja weltweit Hauptlieferant von seltenen Erden und die werden für fast alle Technikprodukte, vom Smartphone bis zur Rakete, gebraucht. Strategien für mehr Unabhängigkeit sollen jetzt entwickelt werden. In Schorndorf bei Stuttgart ist ein Kleinkind in einem Auto tot aufgefunden worden. Offenbar war es stundenlang dort zurückgelassen worden. Laut Polizei soll die 44-jährige Mutter das Kind vergessen haben. Polizei und Staatsanwaltschaft ermitteln. Eine Obduktion soll die genaue Todesursache klären. Bei der Fußball-WM hat Ghana mit 1:0 gegen Panama gewonnen. Zuvor besiegte England Kroatien mit 4:2. Portugal schaffte nur ein 1:1 gegen Kongo.
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1: Andere Länder, andere Sitten und manchmal auch ziemlich verrückte Traditionen. Zusammen mit meinem Kollegen Daniel Peter schauen wir uns jetzt an, wo traditionell Tomaten fliegen, Käseleibe den Berg heruntergerollt werden oder Männer ihre Frauen durch einen Hindernisparcours tragen.
2: Jedes Jahr am letzten Mittwoch im August reisen zehntausende Menschen ins spanische Buñol, um sich, kein Scherz, mit Tomaten zu bewerfen. Und das seit 1945. Eine Tradition, die einfach nur erfunden wurde, um Spaß zu haben. Einen religiösen oder kulturellen Hintergrund gibt es bei La Tomatina nicht. Aber eine Form von Opulenz. In manchen Jahren fliegen bis zu 150 Kilo Tomaten durch die Luft. Lebensmittelverschwendung? Die Veranstalter betonen, dass nur überreife oder qualitativ minderwertige Tomaten verwendet werden. Die würden sonst weggeworfen. Kritik gibt es trotzdem. Für Buñol selbst ist La Tomatina ein wichtiger Wirtschaftsfaktor. Hotels, Restaurants und Geschäfte profitieren jedes Jahr von den Besucherströmen. Für unsere zweite Tradition geht's einmal über den Ärmelkanal in die englische Grafschaft Gloucestershire. Beim Cooper's Hill Cheese Rolling and Wake versuchen die Teilnehmer, einen bis zu 4 Kilo schweren Käseleib zu fangen, der einen Hügel herunterrollt. Kurios, das Rennen ist schon vorher entschieden. Der Käse wird nämlich bis zu 110 km/h schnell. Keine Chance für die Teilnehmer. Die Tradition selbst gibt es seit mindestens 600 Jahren und könnte auf heidnische Bräuche zurückgehen. Damals wurden brennende Reisigbündel die Hügel heruntergerollt, um das neue Jahr zu begrüßen. Und irgendwann wurde daraus eben Käse. Unsere letzte Tradition stammt aus Finnland und ist die jüngste von den dreien. Oikon Kanto. Das Ziel, seine Ehefrau in Bestzeit durch einen Hindernisparcours zu tragen. Eingeführt wurde dieser Sport 1992, soll aber auf einen Mann namens Herko Rosvo Ronkainen zurückgehen. Ein Räuber, der im 19. Jahrhundert lebte. Laut Legende hat er zusammen mit seiner Diebesbande auch Frauen entführt und sie bei ihrer Flucht auf dem Rücken getragen. Rekordweltmeister, ja, das gibt's inzwischen auch in anderen Ländern, ist Taisto Miettinen. Er hat den Wettbewerb insgesamt 8-mal gewonnen und ist außerdem Goldmedaillengewinner im Schneeschuhlaufen, im Winterschwimmen sowie im Moorschnorcheln.
1: Tomaten werfen, Käse jagen, Frauen tragen. Noch keine olympischen Disziplinen, aber ganz sicher drei der verrücktesten Traditionen auf unserer Welt.
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1: Im Studio Anna Löwer. Der Iran-Deal zur Beendigung des Krieges ist unterzeichnet. Nach Angaben beider Seiten setzten US-Präsident Trump und Irans Präsident Pezeshkian ihre Unterschriften gestern unter das Dokument. Eigentlich sollte das Abkommen morgen offiziell unterschrieben werden. Das Rahmenabkommen zwischen den USA und dem Iran ist unterzeichnet, doch im Streit um die Straße von Hormuz gibt's weiter Konfliktstoff. Teheran will künftig Gebühren für die Durchfahrt durch die wichtige Schifffahrtsroute verlangen, die USA gehen dagegen von einer freien Durchfahrt aus. Kanzler Merz nennt den G7-Gipfel in Frankreich einen Erfolg. Man sei einem Frieden ein Stück näher gekommen, sowohl im Iran als auch in der Ukraine, so Merz. Die Unterstützung der Ukraine durch die westlichen Verbündeten beschreibt er als so stark wie nie. Bei der Fußball-WM hat Ghana mit 1:0 gegen Panama gewonnen. Zuvor besiegte England Kroatien mit 4:2. Portugal schaffte nur ein 1:1 gegen Kongo.
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1: Ein Kumpel von mir, der fährt regelmäßig nach Dänemark. 3 Wochen Airbnb, direkt an der Küste, eine Menge Holz, alles super, super cozy. Das ist so dieses typische nordische Gemütlichkeitsgefühl. Oder? So ein knackender Kamin. Herrlich, dieses Gefühl, diese cozy Vibes, die bringen Menschen, Künstler auch auf die Leinwand, habe ich mir jetzt sagen lassen. Hüggemalerei nennt man das, Alexandra Peters. Warum gelingt das ausgerechnet den Künstlern aus dem Norden so gut?
2: Wahrscheinlich, weil sie genau wissen, wie man sich drinnen schön macht. Denn draußen ist es in den nordischen Ländern, vor allem im Winter, oft grau, dunkel und kalt. Also holen sie sich das Licht ins Haus und auf die Leinwand. Carl Larsson zum Beispiel, der malte sein eigenes Zuhause in Schweden mit Kindern, Stoffmustern, offenen Fenstern und Sonne auf Holz. Da riecht man fast den frisch gebackenen Kuchen.
1: Ja, das klingt nach einem ziemlich perfekten Nachmittag. Gibt es da noch mehr, die so malen?
2: Claro, Willem Hammershøi zum Beispiel, bei ihm ist alles ruhig, fast leer. Eine Frau am Fenster, graue Wände, ein bisschen Licht auf dem Boden und trotzdem ist's warm. Dann Peter Severin Kreuer, der zeigt das Gegenteil. Helles Sommerlicht, Menschen am Strand, Abendstimmung in Skagen. Und Fanny Hjurberg, die war im 19. Jahrhundert in Finnland eine der ersten Maler.

0: Wanderin überhaupt. Sie zeigt die Natur so still, dass man sie schon fast hören kann. Alles wirkt ehrlich, unaufgeregt, cozy eben.
1: Ja, das hat ja irgendwie was Zeitloses, ne? Warum wirken diese Bilder auch heute noch so heimelig?
0: Weil sie zeigen, was wir alle brauchen. Ruhe, Licht und Nähe. Kein Luxus, keine Inszenierung, einfach Geborgenheit. Diese Künstler haben das eingefangen, bevor das Wort Hygge überhaupt erfunden war.
1: Kunst wie ein warmer Raum. Schön beschrieben. Das ist die Hygge-Malerei. Alexandra, ich danke dir.
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1: Im Studio Gisa Weber. Der Deal zur Beendigung des Irankriegs ist unterzeichnet. US-Präsident Trump und Irans Präsident Pezeshkian setzten ihre digitalen Unterschriften unter das Dokument. Beide Seiten erklärten es für gültig. Das Abkommen sieht ein Kriegsende an allen Fronten vor. Auch die Straße von Hormuz wird wieder geöffnet. Temperaturen von weit über 30 Grad. Damit muss in den nächsten Tagen in ganz Deutschland gerechnet werden. Die erste bundesweite Hitzewelle des Jahres steht in den Startlöchern. Bis Sonntag muss mit hohen Temperaturen und teils auch Hitzegewittern gerechnet werden. Zwar nicht die Steuererklärung auf dem Bierdeckel, aber offenbar ein deutlich leichteres Steuersystem. Das plant Finanzminister Klingbeil. Laut Handelsblatt soll das Teil des geplanten großen Reformpakets der Bundesregierung werden. Bisher war bekannt, dass die Einkommenssteuer reformiert werden soll. Jetzt sind auch die letzten Teams in die Fußball-WM eingestiegen. England siegte 4:2 gegen Kroatien mit einem Doppelpack von Harry Kane. Cristiano Ronaldo kam mit Portugal nicht über ein 1:1 gegen die Demokratische Republik Kongo hinaus. Und Ghana schlug Panama 1:0.
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2: Macht doch bitte diesen Fehler nicht. Und damit einen schönen Donnerstagmorgen. 6:02 haben wir es. Kommt gut raus. Macht doch bitte diesen Fehler nicht. Abends vorm Einschlafen True Crime Podcasts zu hören. Echte Fälle. Das ist einfach super gruselig. Warum uns das aber so fasziniert, das checken wir mal. Hier in der Show in den nächsten 10 Minuten.
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1: Ich und Podcasts. Ich sag's euch, Freunde, wir sind ein Dreamteam. Lange Autofahrten, zack, 3 Folgen am Stück weggehört. Was ich mich aber nicht traue, True Crime Podcasts, echte Kriminalfälle. Nicolas Pinkernel ist Podcaster und macht genauso einen True Crime Podcast. Schatten und Skandale nennt er sich, zusammen mit Christina Merkel. Und wir haben Nico mal gefragt, was denn eigentlich den Reiz an True Crime Podcasts ausmacht.
2: Diese Faszination des Bösen. Leute verhalten sich normal, sind aber Mörder etc. Diese Hintergründe nachzuvollziehen, die man dann eben in so einem Podcast aufarbeitet, während man sicher zu Hause auf der Couch sitzt, in seinem Safe Space, das macht dann natürlich auch nochmal mehr Spaß.
1: Was genau analysiert ihr denn zum Beispiel, Nico?
2: Ein Mann oder ein Mensch wirkt normal, bringt aber 30 Menschen um, sage ich jetzt mal so. Was verleitet den dazu? Wie ist der? Wie war vielleicht die Kindheit? Wie sind die Hintergründe? Wie wird man so? Genau diesen psychologischen Vorteil verschaffen dann True Crime Podcasts.
1: Ja, weil ihr da im Gegensatz zur klassischen Berichterstattung halt ganz tief in die Köpfe der Verbrecher einsteigt. Ne? Super, super spannend. Aber euer Podcast, der ist ja nicht nur klassisch True Crime, sondern ihr schaut auch echte Skandale euch mal an. Was für welche zum Beispiel?
2: Edward Snowden, der die ganze Weltpolitik geprägt hat. Das Atomkraftwerk Tschernobyl, was auch weltweite Auswirkungen hatte. Solche Sachen passieren in normalen True Crime Podcasts nicht. Und das ist teilweise genauso spannend. Teilweise verschwimmt auch die Grenze, weil auch da ja irgendwo mal ein Verbrechen dahinter steckt. Aber das sind einfach Fälle, die es wert sind, sie zu erzählen, die sonst aber eher vernachlässigt werden, sage ich jetzt mal.
1: Ja, das stimmt. Diese Skandale sind ja im weitesten Sinne auch Verbrechen, was mir gar nicht so klar war. Aber passt ja auch total, ne?
2: Das haben uns auch tatsächlich viele Hörer geschrieben, die gemeint haben, dass sie gar nicht erwartet haben, wie spannend eigentlich so ein in Anführungszeichen geschichtlicher, politischer Skandal eigentlich sein kann.
1: Schatten und Skandale. Das ist der neue True Crime Podcast. Hört ihr gerne alle zusammen mal rein. Und wem das zu gruselig ist, gerne bei uns auf Brillux.radio und unsere Podcasts reinhören. Brillux zu Hause heißen die. Und da wird sich weniger gegruselt, verspreche ich.

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1: Viele Wolken sind gerade vor allem im Norden und Osten unterwegs. Dazu kann ab und zu auch mal ein Schauer runterkommen. Weiter südlich ist es oft klarer und eher trocken. Die Temperaturen liegen jetzt bei 18 bis 12 Grad. Tagsüber wird es dann meist sonnig bis leicht wolkig, aber vereinzelt sind auch Schauer drin. Später 26 bis 36 Grad.
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2: Hambacher Forst wird Wildnis. Der Hambacher Forst in NRW erhält dauerhaften Schutz. Damit setzen das Land Nordrhein-Westfalen und der Energiekonzern RWE ein historisches Zeichen für den Naturschutz. Sie haben vereinbart, den Hambacher Forst dauerhaft als offizielles Wildnisgebiet auszuweisen. Pflanzen und Tiere sollen sich hier völlig ohne den Einfluss des Menschen entwickeln dürfen. Der Energiekonzern beendet die forstwirtschaftliche Nutzung ab sofort und das Land NRW sicherte sich ein Vorkaufsrecht. Spätestens bis zum Jahr 2035 geht der Wald dann komplett in öffentliches Eigentum über. Ein Triumph für die Umwelt und für alle Aktivisten, die jahrelang für die Bäume gekämpft haben.
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3: Es ist 6:30 durch, halb sieben, schönen Donnerstag, guten Morgen. Tim Reimann hier im Radio für euch. Aus der Welt der Podcasts eben stapfen wir geradewegs zu in die Welt von Oz. Wicked. Sagt euch bestimmt allen was, ne? Das mit diesen Hexen. Das ist ein super Erfolg.

erfolgreiche Verfilmung von einem Broadway-Musical. Und wir gucken uns gleich mal eben die Welten der Hexen an. Da ist nämlich nichts mit Computer generiert. Das sind alles echt gebaute hexerische Welten. Gucken wir uns an, hier in den nächsten 8 Minuten. Kommt gut in den Donnerstag.

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1: Zur Zeit von KI oder allgemeinen Computern, da braucht es nicht mehr unbedingt die super aufwendigen Filmsets. Da wird halt auch mal gerne was mit Greenscreen gemacht und nachträglich dann reingezaubert in den Verfilmungen vom Broadway-Musical Wicked. So gar nicht. Ariana Grande, die singt in einer echt gebauten Welt. Daniel Peters, du hast dir das mal angeschaut für uns.
2: Fangen wir mit der vielleicht beeindruckendsten Zahl an. 9 Millionen. So viele echte Tulpen wurden für den Dreh rund um das fiktive Munchkinland gepflanzt. Zum Vergleich, im niederländischen Keukenhof, dem größten Tulpengarten der Welt, blühen jedes Jahr nur rund 7 Millionen Tulpen. Klar, die farbenfrohe Kulisse hätte auch am Computer generiert werden können, aber Produktionsdesigner Nathan Crawley bestand auf echte Pflanzen. Mit Erde, mit Wind, mit Licht. Und das hat sich gelohnt. Die Farben wirken intensiver, die Welt greifbarer. Es sieht einfach fantastisch aus. Von der Tulpenopulenz zur Kostümopulenz. Das Kleid, das Ariana Grande alias Glinda in der Eröffnungsszene trägt, ist mit 20.000 hand

0: aufgenähten Perlen veredelt. Alleine dafür wurden rund 225 Arbeitsstunden investiert. Zudem ist das Kleid nicht klassisch symmetrisch, sondern von der Fibonacci-Spirale inspiriert. Also von einer Form, die wir aus der Natur kennen, von Muscheln oder Blütenblättern zum Beispiel. Nicht weniger beeindruckend, der gigantische Kopf des Zauberers von Oz. 4,5 Meter hoch, 2 Tonnen schwer. Mit 65 beweglichen Paneelen. Mechanische Opulenz. Passt perfekt, denn der Zauberer im Film ist weniger Magier als Tüftler und Erfinder. Oder ein komplett neu gebauter Zug, 32 Meter lang, 5 Meter hoch, 40 Tonnen Gewicht. Oder die Smaragdstadt, errichtet auf einer Fläche von 4 American Football Feldern in 15 Wochen Bauzeit. Oder. Und warum das Ganze? Nathan Crowley sagt, CGI, also computeranimierte Welten, könnten das Publikum auf Abstand halten. Echte Architektur hingegen zieht uns mitten hinein. Ich würde sagen, die Rekordzahlen an den Kinokassen geben ihm recht.
1: Eine Welt aus Millionen Tulpen, Zehntausenden Perlen, Technik und einer Menge Fantasie. Das ist Wicked. Daniel, ich danke dir.

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1: Im Studio Gisa Weber. Es ist der nächste Schritt für einen Frieden zwischen den USA und dem Iran. Beide Seiten haben jetzt die Absichtserklärung für ein Kriegsende unterschrieben. Darin steht, dass die Kämpfe enden und der Iran die Straße von Hormuz öffnet. Wichtige Fragen bleiben bislang aber offen, etwa zur konkreten Zukunft des iranischen Atomprogramms. Deutschland steht vor einer Hitzewelle. Heute werden vor allem in der Südhälfte des Landes mehr als 30 Grad erwartet. Morgen knacken die Temperaturen diese Marke dann wohl im ganzen Land. Teils kann es da auch auf mehr als 35 Grad hochgehen. Nach dem G7 ist vor dem EU-Gipfel. Bei dem Treffen der Staats- und Regierungschefs in Brüssel liegt der Fokus ab heute auf der Ukraine und möglichen Friedensverhandlungen mit Russland. Zuletzt hatte sich ja auch US-Präsident Trump bereit erklärt, den Druck auf Russland wieder zu erhöhen. Jetzt sind auch die letzten Teams in die Fußball-WM eingestiegen. England siegte 4:2 gegen Kroatien mit einem Doppelpack von Harry Kane. Cristiano Ronaldo kommt mit Portugal nicht über ein 1:1 gegen die Demokratische Republik Kongo hinaus. Und die weiteren Ergebnisse: Usbekistan-Kolumbien 1:3 und Ghana-Panama 1:0.
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2: Zwei nach sieben haben wir es. Tim Reimann aus dem Radio für euch hier. Hallo zusammen, schönen Donnerstag, guten Morgen. Sagt mal, kennt ihr noch von damals so Geräte, die von unten Licht auf eine vorgefertigte Zeichnung gegeben haben? Und als Kinder konnten wir das dann so nachzeichnen, nachmalen, obendrauf. Hatte ich als Kind, das war quasi wie so ein kleiner, wie sagt man, Overhead-Projektor, aber eben zum drauf rumkritzeln oben auf der Oberfläche. Super cool, weil ich musste gar nicht malen können. Ich konnte mir das quasi dann einfach nachzeichnen von der Schablone. Und so ähnlich läuft das mittlerweile bei riesengroßen Kunstwerken, die auf eine Hauswand kommen. Murals. Wie das gemacht wird, in groß sozusagen. Das schauen wir uns an, hier noch in dieser Stunde, in der nächsten Viertelstunde.
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1: Habt ihr schon mal ein riesengroßes Mural gesehen? Das ist ein Gemälde an der Wand, nur eben in riesengroß. Gibt's zum Beispiel in Koblenz, fällt mir gerade ein, habe ich lange gewohnt, gegenüber der Balduinbrücke. Schöne Grüße in die schönste Stadt zwischen Rhein und Mosel. Und solche Murals, die werden klar von Künstlern oder Künstlerinnen gemacht. Mittlerweile gibt's aber auch dafür Hilfen, Daniel Peters. Wie und welche genau?
2: Mit einer VR-Brille, also Virtual Reality. Gehört bei Malermeisterin Tamina Beckerath aus Bilshausen bei Göttingen inzwischen ganz selbstverständlich zum Alltag. Auf Instagram und TikTok ist sie über Videos aus den USA gestolpert, in denen Künstler mit genau solchen Brillen arbeiten. Sie war sofort begeistert und hat sich selbst so ein Ding gekauft. Bislang waren so Wandkunstwerke nämlich eine ziemlich mühsame Sache. Mit dem Overhead-Projektor konnte sie nur im Dunkeln arbeiten oder für größere Motive, zum Beispiel an der Fassade, mussten riesige Plotterfolien produziert, mühsam an die Wand geklebt und dann Element für Element abgezogen und ausgemalt werden.
3: Wir hatten einmal ein riesiges Logo von der Grundschule, das war dann 4x3 Meter groß mit einem Hubsteiger und das war total umständlich. Das Ende von Lied war, dass am Ende sowieso alles hintergelaufen ist, also hätten wir auch alles einfach mit der Hand malen können.
2: Und genau da kommt die Brille ins Spiel. Tamina setzt sie auf, sieht weiterhin die echte Wand, aber mit dem digitalen Motiv darüber. Und dann zieht sie die Linien einfach nach.
1: Also ist es immer noch trotzdem klassisches Handwerk.
2: Genau. Die Brille zeichnet ja nichts, die projiziert nur. Das Gefühl für die Linien, die Farbe, die Ausführung, das bleibt Taminas Job, Handwerk. Und die Brille hat sie inzwischen auch dabei, wenn es um Entscheidung geht. Für die Kunden wird es viel greifbarer, wie ein Ergebnis am Ende aussieht, wenn sie sich das durch die VR-Brille anschauen können.
3: Und da konnten die auf meinem Handy gucken, genau wie ich das anordne. Und dann konnten die genau sagen, ein bisschen weiter links, ein bisschen größer oder so. Und das war total cool. Die war total fasziniert davon.
2: Früher hat Tamina kaum Wandbilder gemacht. Jetzt, in einem halben Jahr, locker 10.
1: Und was kostet das so ungefähr? Kann man das abschätzen?
2: Weniger als ich gedacht hätte. Wenn wir uns ein ähnlich großes Kunstwerk kaufen, würden wir unter Umständen sogar deutlich mehr zahlen.
3: Das ist auch total abgespaced und man sieht natürlich auch total cool aus mit der Brille. Und die Kunden finden das total faszinierend und das macht natürlich schon Spaß. Und die Kunden erzählen das dann beim Kaffee ihren Nachbarn und da wird man natürlich schon bekannter dadurch.
2: Die Technik ersetzt hier nicht das Handwerk, sie macht es am Ende sogar noch gefragter.
1: Ein Wandkunstwerk für die eigenen vier Wände, dank VR-Brille. Eine richtig coole Idee.

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1: Im Nordosten sind heute Morgen viele Wolken unterwegs. Ab und zu kommt auch mal ein Schauer runter. Sonst startet der Tag oft sonnig und trocken. Später bleibt es ziemlich heiß mit Höchstwerten von 26 bis 36 Grad. Und am Abend kann es ganz im Westen vereinzelt ordentlich krachen mit kräftigen Gewittern. Morgen geht es ähnlich heiß weiter, oft sonnig. Richtung Westen später wieder teils kräftige Gewitter bis zu 38 Grad.
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2: 25.000 Menschen tragen Organspende-Tattoo. Ein kleines Tattoo, das im Ernstfall zum Lebensretter wird. Damit feiert der Verein Junge Helden einen riesigen Erfolg in Deutschland. Bereits über 25.000 Menschen tragen das sogenannte Opt-Ink-Tattoo auf der Haut. Das einheitliche, minimalistische Motiv signalisiert Ärzten und Angehörigen sofort die Bereitschaft zur Organspende. Eine Organspende ist die freiwillige Überlassung von gesunden Organen nach dem Tod, um schwer kranken Menschen zu helfen. Das Tattoo ersetzt zwar rechtlich nicht den Organspendeausweis, aber es bricht das Tabuthema im Alltag auf. Ein wunderschönes Statement für das Leben, das unter die Haut geht.
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3: Wir sind jetzt angekommen um kurz nach 8 bei den Omas, die die Welt retten. Oft. In jeder Hinsicht. Ich meine, das sollte ja eigentlich jedem klar sein, oder? Dass Omas die Welt retten. Aber in Spanien ist das wortwörtlich gemeint, wie dort in dem Örtchen Aljaurín de la Torre, ich hoffe, ich habe es richtig gesprochen, Omas die Welt retten mit Häkeln. Das finden wir raus. Hier in 8 Minuten.

0: Omas sind die Besten. Könnt ihr mir sagen, was ihr wollt. Sie kümmern sich um Enkelkinder, sie helfen uns erwachsen zu werden, machen geniales Essen und allgemein sind sie einfach immer da, wenn man sie braucht. In Spanien helfen Omis und Opis gegen die Hitze. Kollegin Linda Wilmes, du warst in einem kleinen Ort bei Malaga. Was passiert da? Wie wird da geholfen?
1: Ja, in Spanien, da ist es ja besonders im Sommer ziemlich heiß und

0: Die Sonne knallt. In Alaurin de la Torre hängt deshalb über der Einkaufsstraße ein riesiges buntes Dach aus gehäkelten Deckchen statt so klassischen Plastikmarkisen oder moderneren Überdachungen.
1: Also wirklich gehäkelt? Nicht irgendwelche Stoffbahnen drüber gespannt?
0: Nee, richtige Häkelarbeit. Unzählige einzelne Quadrate, die zusammengenäht wurden und jetzt wie so ein großes buntes Tuch die Straße überdachen.
1: Okay, wie kommt man auf so eine Idee?
0: Das fing mit Frauen aus einem lokalen Häkelkurs an. Die wollten irgendwie was gegen die Sommerhitze in der Straße machen. Statt einer klassischen Plastiküberdachung haben sie dann aber angefangen, diese bunten Häkelwerke selbst anzufertigen und aufzuhängen.
1: Und das, sagst du, bringt dann auch tatsächlich was oder ist das nur schön anzusehen für die Touris?
0: Ja, total. Erstmal ist das natürlich ein Hingucker. Aber gleichzeitig spendet das Ganze Schatten, die Straße heizt sich weniger auf und der Ort wirkt jetzt viel gemütlicher.
1: Ich stelle mir das gerade so vor, so wie so eine riesige Patchwork-Decke, die immer über die komplette Straße rüberläuft.
0: Ja, genau so sieht das auch aus. Nicht wie Omas olle Decke auf dem Sofa, sondern wirklich farbenfroh und kunstvoll, wie so eine Open-Air-Galerie. Die Bilder davon gehen regelmäßig viral. Da entsteht mit etwas komplett Handgemachtem plötzlich echte Stadtgestaltung.
1: Wie groß ist das Ganze?
0: Ja, mittlerweile hängen da wohl über 1000 Quadratmeter. Also wirklich riesig. Da wird aber auch seit 2019 dran gearbeitet. Da wurden die ersten Plastiksonnensegel durch diese Häkelkunst ersetzt.
1: Krass. Und es machen immer noch Leute aus dem Ort selbst?
0: Ja, genau. Da wird sich regelmäßig für getroffen. Gemeinsam mit Häkellehrerin Eva Pacheco haben die Frauen aus dem Dorf da ein richtig lokales Gemeinschaftsprojekt draus gemacht. Leute gehen dann plötzlich langsamer, machen Fotos oder staunen einfach nur. Ein richtig schönes Beispiel dafür, dass Stadtgestaltung nicht immer nur Beton, Stahl oder Architektur sein muss.
1: Schon verrückt, dass etwas so Handgemachtes am Ende fast mehr Atmosphäre schafft als manch millionenteure Stadtplanung, ne?
0: Ja, ich glaube gerade deshalb, weil man merkt, da steckt Zeit drin. Menschen, Handwerk, Geduld und ganz viel Liebe.
1: Eine Stadt muss manchmal nicht größer, lauter oder moderner werden, sondern einfach nur ein bisschen persönlicher. Und das geht in dem Örtchen, wo wir gerade waren, eben mit Hilfe von Omis und Opis.

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Kurz vor 8 haben wir es. Schönen guten Morgen. Das Wort Tapete, das löst in mir eine gewisse Art von Abneigung aus. Ich bin nämlich als Kind mit so ganz klassischer Mustertapete oder auch mit Raufaser groß geworden. Und ich sag euch, wie es ist, das war wirklich nicht schön. Das war grauenvoll, damals vor vielen Jahren. Wie Mustertapete aber mittlerweile heute im 21. Jahrhundert schick gehen kann, das gucken wir uns an. Noch hier nach 8 Uhr.

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1: Im Studio Gisa Weber. Die USA und der Iran haben ihren vorläufigen Deal für ein Ende des Krieges unterschrieben. Die Vereinbarung sieht unter anderem vor, dass der Krieg an allen Fronten sofort endet. Teheran öffnet die Straße von Hormuz, die USA heben ihre Seeblockade auf. In den kommenden 60 Tagen wollen beide Seiten ein endgültiges Friedensabkommen schließen. Deutschland steht vor einer Hitzewelle. Heute werden vor allem in der Südhälfte des Landes mehr als 30 Grad erwartet. Morgen knacken die Temperaturen diese Marke dann wohl im ganzen Land. Teils kann es da auch auf mehr als 35 Grad hochgehen. Nach dem G7 ist vor dem EU-Gipfel. Bei dem Treffen der Staats- und Regierungschefs

0: Regierungschefs in Brüssel liegt der Fokus ab heute auf der Ukraine und möglichen Friedensverhandlungen mit Russland. Zuletzt hatte sich ja auch US-Präsident Trump bereit erklärt, den Druck auf Russland wieder zu erhöhen. Jetzt sind auch die letzten Teams in die Fußball-WM eingestiegen. England siegte 4:2 gegen Kroatien mit einem Doppelpack von Harry Kane. Cristiano Ronaldo kommt mit Portugal nicht über ein 1:1 gegen die Demokratische Republik Kongo hinaus. Und die weiteren Ergebnisse: Usbekistan-Kolumbien 1:3 und Ghana-Panama 1:0.
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2: Ja, da machst du deine Mustertapete hin. Dann sieht das zwar aus wie bei deinem Opa und bei deiner Oma, aber das wolltest du doch so. Sieht doch schick aus, oder? Moment. Das sind Dinge, die, glaube ich, noch niemand gesagt hat, der in unserem Alter so zwischen 30 und grob 60 liegt, oder? Ich meine, Mustertapeten, ich habe Vorurteile. Wirklich. Wir ändern das aber gleich. Mustertapeten können nämlich auch richtig elegant aussehen. Beweis folgt hier in 12 Minuten.
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1: Das geht an meine Eltern und auch an meine Großeltern. Eure Mustertapeten, diese Rosen an der Wand von damals mit diesem Beige, die fand ich wirklich immer nicht so schön. Das geht gar nicht. Wer auch so ein ähnliches Bild von Mustertapeten im Kopf hat, das räumen wir jetzt mal so ein bisschen auf. Denn Mustertapeten gehen auch sexy, habe ich mir sagen lassen. Am besten an einer Wand im Raum. Daniel Peters.
2: Ganz genau. Das ist eigentlich der wichtigste Unterschied. Moderne Mustertapeten funktionieren häufig wie ein großes Kunstwerk im Raum. Also eine Wand als Eyecatcher, nicht vier. Ob Naturmotiv, Industrial Style oder Metallic Effekt, die Tapete braucht Raum zum Wirken. Dann sehen wir uns daran auch nicht so schnell satt.
1: Die anderen Wände lassen wir dann also schlicht weiß oder wie genau?
2: Das gar nicht mal unbedingt. Oft wirkt es viel harmonischer, wenn wir Farben aus der Tapete selbst wieder aufgreifen. Hat mir Malermeister Philipp Steiert vom gleichnamigen Malerbetrieb aus Kirchzarten bei Freiburg erklärt.
3: Was wir häufig machen, zum Beispiel Hintergrundfarben aus der Tapete sich rauszusuchen, die in die gleiche Richtung gehen, die dann harmonisch zu dem ganzen Bild wirken, weil man will ja dann keinen Bruch haben zu der Tapete.
2: Das ist der Geheimtipp. Nicht aufs Motiv schauen, sondern auf den Hintergrund. Also auf die Töne, die nicht sofort ins Auge springen, sondern die ruhigen, zurückhaltenden. Dann wird es richtig harmonisch. So hat er es auch bei einer Kundin umgesetzt, die eine leerstehende Dachgeschosswohnung in ein großes Schlafzimmer verwandelt hat. Mit einer Mustertapete an der Giebelwand hinterm Bett.
4: Das sind große Blumen und es ist eine topfarbene Hintergrundfläche. Braun, grün, Moos. Also sind weiche Farben und hell, so Cremeton mit rein. Und dann haben wir eine Wandfarbe, eine helle dazu ausgesucht für die restlichen Wände, dass das schöne Einheit gibt.
2: Wirkt richtig stilvoll.
1: Ja, harmonisch, einheitlich, dann wird's gemütlich. Aber was ist, wenn so ein bisschen so eine Prise extravagant sein soll?
2: Dann empfiehlt der Profi, auf Kontraste zu setzen. Philipp Steiert.
3: Dann könnte man wieder sagen, ich will wie einen Rahmen um die Tapete schaffen, der dann wirklich nochmal einen Farbton hat, der nicht mit der Tapete integriert ist, um die Tapete nochmal weiter hervorzuheben.
2: Kennen wir aus der Kunst. Ein Bilderrahmen kann unauffällig zurückhaltend sein oder er kann selbst zum Teil der Inszenierung werden. Genauso funktioniert das auch bei Tapeten. Die Wandfarbe kann sanft unterstützen oder eben ganz bewusst eine Bühne bieten.
1: Vielleicht schulde ich der Mustertapete langsam mal eine Entschuldigung. Und ihr ja auch. Hier ist Brillungsradio. Macht euch einen schönen Donnerstagmorgen.

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1: Im Nordosten sind heute Morgen viele Wolken unterwegs. Ab und zu kommt auch mal ein Schauer runter. Sonst startet der Tag oft sonnig und trocken. Später bleibt es ziemlich heiß mit Höchstwerten von 26 bis 36 Grad. Und am Abend kann es ganz im Westen vereinzelt ordentlich krachen mit kräftigen Gewittern. Morgen geht es ähnlich heiß weiter, oft sonnig. Richtung Westen später wieder teils kräftige Gewitter bis zu 38 Grad.
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2: Neue Technik sichert zwei wertvolle Ressourcen. Ein neuer Filter sichert gleichzeitig zwei der kostbarsten Schätze unserer Erde, Wasser und Lithium. Die Technologie trennt aus einfachem Meerwasser sauberes Trinkwasser und wertvolles Lithium. Lithium ist ein extrem leichtes Metall und der zentrale Rohstoff für die Batterien von Elektroautos und Smartphones. Das System nutzt dafür spezielle elektrische Filtermembranen. Die Erfindung hat ein riesiges Potenzial für trockene Küstenregionen in Afrika und dem Nahen Osten.
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3: Halb neun mit Tim Reimann hier. Hallo zusammen. Wenn es eine Stadt gibt, die Vorreiter mit vielem ist, dann ist es Berlin. Könnt ihr doch bestätigen, liebe Mutter Städtler, oder? Eine ganz kleine Minisache, die vielleicht noch nicht mal jedem aufgefallen ist in Berlin, haben wir gleich hier als Thema bei uns. Es geht um Yoga und es geht um Straßenschilder. Und wie das zusammen kann, das hören wir gleich hier in den nächsten zwei Songs.

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1: Habt ihr schon einmal Yoga probiert? Ich ja. Und ich kann euch bestätigen, das ist anstrengender, als es aussieht. Das glaubt ihr gar nicht. Macht es wirklich mal mit dem Partner vielleicht zusammen oder auch einfach alleine. Es ist wirklich unfassbar anstrengend. So, deshalb bin ich großer Fan von der Idee in Berlin. Street Yoga nennt sich das Ganze. Aber das ist kein Yoga zum Selbstmachen, sondern das ist Yoga auf Straßenschildern. Hä? Justin Timber, Aufklärung, jetzt bitte. Was haben Straßenschilder mit Yoga zu tun? Du hast gerade was von kleinen Figuren erzählt, die auf diesen Schildern drauf sitzen.
2: Ich habe zuerst gedacht, ich bilde mir das ein. Also so eine winzige Minifigur auf so einem hauchdünnen Straßenschild. Aber ja, davon gibt es einige. Die sind aus Kork mit Zahnstocherärmchen und die machen, wie du schon sagst, eine von ganz vielen Yoga-Posen.
1: Warum ausgerechnet Yoga?
2: Weil sie Ruhe ausstrahlen. Also abseits vom stressigen Alltag sollen wir so daran erinnert werden, einfach mal abzuschalten, einfach mal durchzuatmen. Und ich sag mal so, bei mir hat es sofort funktioniert. Wenn du da plötzlich so eine Kork-Miniatur siehst, die den, keine Ahnung, herabschauenden Hund zum Beispiel macht, also das wirkt einfach. Keine Ahnung wieso genau, aber ich war danach, zumindest kurz, ein bisschen entspannter.
1: Wie kommt man auf so eine wilde Idee? Also außer, dass man in Berlin lebt?
2: Erfunden hat sie der Berliner Yoga-Lehrer Josef Voß. Der wollte uns einfach daran erinnern, wirklich mal kurz durchzuatmen. Und deswegen hat er Korken gesammelt, ihnen ebenso kleine Arme und Beine verpasst, Yoga-Posen daraus gebastelt und diese dann in der Stadt verteilt auf Straßenschildern, aber eben auch auf Laternen oder zum Beispiel Mülleimern. Und das kam richtig gut an. Für viele sind Street-Yogis, so nennen die sich, richtige Mini-Glücksmomente. Mittlerweile gibt es sogar eine ganze Community, die Fundorte postet, eigene Figuren bastelt und so kleine Schatzkarten erstellt, denn sie stehen nicht an jeder Ecke. Das Entdecken, das gehört dazu.
1: Aber die verschwinden doch bestimmt auch, oder? Vor allem jetzt Herbst, Winter, wenn es dann stürmt, regnet?
2: Ja, aber genau das ist auch Teil der Idee, weil der Regen, der holt sie runter, der Wind, die Müllabfuhr und genau das ist gar nicht mal so schlimm, weil die sollen gar keine Denkmäler sein, sondern einfach kleine Momente. Kurz da, kurz schön, kurz auch wichtig. Umso besonderer ist es, wenn wir einen finden, weil ja, schon morgen könnte die Yogi-Figur auch schon wieder weg sein.
1: Also, wenn euch beim nächsten Spaziergang jemand von oben anschaut, keine Sorge, ist kein Kontrollfreak vom Ordnungsamt, ist wahrscheinlich einfach so ein Kork-Yogi, der euch sagen will, atmen, tief atmen.

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1: Im Studio Gisa Weber. Es ist der nächste Schritt für einen Frieden zwischen den USA und dem Iran. Beide Seiten haben jetzt die Absichtserklärung für ein Kriegsende unterschrieben. Darin steht, dass die Kämpfe enden und der Iran die Straße von Hormuz öffnet. Wichtige Fragen bleiben bislang aber offen, etwa zur konkreten Zukunft des iranischen Atomprogramms. Temperaturen von weit über 30 Grad, damit muss in den nächsten Tagen in ganz Deutschland gerechnet werden. Die erste bundesweite Hitzewelle des Jahres steht in den Startlöchern. Bis Sonntag muss mit hohen Temperaturen und teils auch Hitzegewittern gerechnet werden. Unabhängiger von China werden. Dieses Ziel haben sich die G7-Staaten bei ihrem Gipfel in Frankreich gesetzt. Dafür sollen jetzt Strategien entwickelt werden. China ist ja weltweit Hauptlieferant von seltenen Erden. Und die werden für fast alle Technikprodukte, vom Smartphone bis zur Rakete, gebraucht. Jetzt sind auch die letzten Teams in die Fußball-WM eingestiegen. England siegte 4:2 gegen Kroatien. Portugal kam nicht über ein 1:1 gegen die Demokratische Republik Kongo hinaus. Die weiteren Ergebnisse: Usbekistan-Kolumbien 1:3 und Ghana-Panama 1:0.
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2: Es ist kurz nach 9 und es ist auch jedes Mal wieder so spannend zu sehen, wer sich mit wem über was unterhält in unserem Drillox zu Hause Podcast. Wir stecken nämlich unseren Host Erik Schroth zusammen mit Menschen, die er vorher wirklich überhaupt gar nicht kannte. Dieses Mal ist es eine Lichtplanerin und eine Designerin. In das Gespräch von beiden hören wir gleich mal rein, hier in den nächsten 12 Minuten.
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0: neu und bereit von euch verschlungen zu werden. Das ist die neue, das ist die brandneue Folge Brillux zu Hause Podcast mit unserem Host Erik Schroth und der Lichtdesignerin Victoria Rausch in dieser Woche. Erik, dir hat diese Woche, diese Folge sehr, sehr viel Spaß gemacht, hast du gesagt.
1: Ich fand es total schön, dass es heute wirklich auf so einer Ebene war, wie so ein erstes Date. Also man hat sich richtig kennengelernt und es hat direkt gematcht, es hat total gewiped und man hat irgendwie auch nochmal Victoria als den Menschen, der hinter der Designerin steckt, kennengelernt und da waren super viele Überraschungsmomente drin. Ich musste oft herzhaft lachen, also es war einfach toll.
0: Was war so dein Highlight der Folge?
1: Es gab, glaube ich, sehr viele Highlights. Ich mochte sehr, wie straight sie ist und dennoch wie offen in allem. Also da waren so sehr viele Kontraste drin, so als hätte man mit mehreren verschiedenen Persönlichkeiten gesprochen. Das macht sie aber auch so interessant. Und ich mochte es total, dass sie einfach von Leuten aus ihrer Schulzeit, die sie ewig nicht gesehen hat, in Erinnerung geblieben ist. Und zwar wegen der Gästetoilette, die sie und ihre Eltern zu Hause hatten. Das finde ich jetzt so eine schöne Geschichte.
0: Okay, das muss wohl eine ziemlich außergewöhnliche Toilette gewesen sein. Jetzt machst du mich ganz schön neugierig. Um zu erfahren, was es damit auf sich hat, bleibt uns wohl nichts anderes, als in diese Podcast-Folge reinzuhören.
1: Es lohnt sich, glaube ich, total, diese Folge anzuhören, weil man heute gemerkt hat, was steckt eigentlich hinter Design und Designern. Und es ging gar nicht so viel um Tipps und Tricks, die sind auch dabei gewesen. Es ging vielmehr um diese Passion, woher kommt es und was können wir auch zu Hause davon mitnehmen, uns zu trauen, Dinge anzugehen und zu verändern und zwar über ganz, ganz, ganz viele persönliche Ebenen.
0: Ja, und wenn ihr jetzt auch Lust habt, euch die neueste Podcast-Folge mit Victoria anzuhören, dann könnt ihr das jederzeit machen bei uns auf der Homepage brillux.radio oder auf allen anderen gängigen Podcast-Plattformen.

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1: Wolkig ist es gerade, vor allem im Nordosten, da kann auch mal ein Schauer runterkommen. Sonst scheint bei uns oft die Sonne und es bleibt trocken. Später wird es dann richtig heiß. Die Höchstwerte liegen zwischen 26 und 36 Grad. An der Küste deutlich kühler, um die 20 Grad. Morgen geht's meist sonnig weiter. Ab und zu krachen auch kräftige Gewitter rein, maximal bis 38 Grad.
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2: Vater und Sohn brechen Weltrekord beim Radfahren. Es ist ein verrücktes Abenteuer, das gleich drei neue Weltrekorde bricht. Damit begeistert ein sportliches Vater-Sohn-Duo gerade Menschen rund um den Globus. Die beiden sind zusammen einmal um die ganze Welt geradelt. Sie haben dabei 7 Kontinente durchquert und fast 30.000 Kilometer geschafft. Gleichzeitig haben sie auf ihrer monatelangen Reise Geld für den guten Zweck gesammelt. Ihre Geschichte zeigt uns, wie viel wir mit Ausdauer und Zusammenhalt erreichen können. Eine sportliche Höchstleistung, die verbindet und Mut macht.
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3: So ein Filmset, da wo die großen Hollywood-Streifen gedreht werden, da ist ja auch eine Menge Geld im Spiel. Ne? Wenn wir normalos drauf achten, irgendwie nur noch mit einem Papierstrohhalm zu trinken, was für mich total in Ordnung ist, aber achten dann solche riesengroße Millionen-Filmsets auch auf Nachhaltigkeit? Ich finde, es ist eine gute Frage. Das finden wir raus, gleich zusammen mit unserer Film-Nerdin Johanna Benzek, hier in den nächsten 8 Minuten.

0: Müll trennen, Bio-Eier von den Hühnern vorm eigenen Haus und nicht unnötig hin und her fahren mit dem Auto. Das ist, könnte man grob zusammenfassen, mein Beitrag für die Nachhaltigkeit. Wie ist es aber an Orten, an denen Geld nur eine untergeordnete Rolle spielt? Zum Beispiel bei Filmsets. Da, wo Millionäre mit Millionären Filme drehen. Sind die eigentlich auch nachhaltig? Oder wird da mit dem 500er eine Zigarre angezündet? Johanna Penzek, was genau machen die da, um nachhaltig zu sein?
1: Also eigentlich machen die genau das, was viele von uns auch machen, nur eben in etwas größerem Ausmaß. In den letzten Jahren achten immer mehr Filmproduktionen auf Nachhaltigkeit. Das heißt, an den meisten Sets gibt es jetzt vegetarische oder vegane Tage im Catering für die ganze Crew. Und es wird darauf geachtet, dass nicht mehr unnötig um die ganze Welt geflogen wird. Das Ganze hat auch ein Motto und das heißt dann Green Shooting.
0: Auch wenn das die Produktion von den großen Filmen machen, so wirklich viel bringt das nicht, oder?
1: Nee, aber es gibt immer Stellen, an denen optimiert werden kann. Dafür gibt es dann an manchen Sets den Job des Green Consultant, wie bei der deutschen Netflix-Serie Achtsam Morden. Und die Person achtet dann darauf, wo zum Beispiel Papier gespart werden kann und wo es sowieso noch Optimierungsbedarf gibt. Zum Beispiel wird dann auch darauf geachtet, dass die Kostüme hinterher in Second-Hand-Läden verkauft werden oder Kulissen neu verbaut werden und nicht einfach kaputt gemacht werden.
0: Was ist denn so der größte Knackpunkt bei so Filmproduktionen?
1: Das ist natürlich der Strom. Der muss immer und überall verfügbar sein für Beleuchtung, für Kameras etc. Und dafür wurden oft Dieselgeneratoren benutzt. Da schwenken die meisten Produktionen jetzt aber auf Solarenergie und andere erneuerbare Energien um. Und wenn so ein Mindestmaß an umwelttechnischen Verbesserungen eingehalten wird, dann kann die Produktion dafür auch ein Siegel beantragen hier in Deutschland. Na klar, gibt's hier bei uns in Deutschland sowas. Das grüne Siegel von der Uni Babelsberg oder das Green Motion Siegel. Und auch im deutschen Filmfördergesetz steht was zu Nachhaltigkeit drin, nämlich, dass die Filmemacher besser darauf achten müssen, damit es dann für den Film auch mehr Geld gibt.
0: Hast du ein Beispiel, die so einen Siegel haben?
1: Der Tatortreiniger aus Deutschland zum Beispiel. Das ist eine Serie und die ist nicht nur umweltfreundlich produziert, sondern hat mir auch gut gefallen. Oder auch die Tatorte aus Köln und Münster. Bei denen wird auch darauf geachtet. Und es gibt da noch viel, viel mehr. Da könnt ihr ja beim nächsten Filmeabend mal drauf achten.
0: Ja, mache ich auf jeden Fall. Green Shooting. Wissen wir jetzt, was das heißt, Johanna? Ich danke dir.

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Es ist kurz vor 10, habt einen ganz, ganz tollen Donnerstagvormittag, gleich zusammen hier mit meiner Kollegin Alexandra Peters.

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1: Im Studio Gisa Weber. Die USA und der Iran haben ihren vorläufigen Deal für ein Ende des Krieges unterschrieben. Die Vereinbarung sieht unter anderem vor, dass der Krieg an allen Fronten sofort endet. Teheran öffnet die Straße von Hormuz, die USA heben ihre Seeblockade auf. Bundeskanzler Merz geht davon aus, dass sich die Koalition schnell auf eine Rentenreform einigt. Nächsten Dienstag bekommt Schwarz-Rot die Empfehlungen der Rentenkommission. Merz sagte NTV, dann werden wir das sehr zügig auch im Kabinett beschließen, umsetzen und in den Deutschen Bundestag einbringen. Junge Menschen müssen im Netz besser geschützt werden. Das sagen 80% der Deutschen in einer Umfrage der Verbraucherzentrale, berichtet die Rheinische Post. Sie fordern, dass die Politik mehr tut, auch wenn das strengere Regeln für Plattformen bedeutet. Aktuell wird über ein Social-Media-Verbot diskutiert. Nächste Überraschung bei der Fußball-WM. Portugal-Superstar Cristiano Ronaldo hat sich von Außenseiter Kongo schocken lassen. Endstand 1:1. England hat auch dank eines Kane-Doppelpacks den wilden Schlagabtausch gegen Kroatien mit 4:2 gewonnen. Außerdem spielten Usbekistan Kolumbien 1:3 und Ghana Panama 1:0.
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2: Zeitreisen im Film war ja schon immer ikonisch. Zurück in die Zukunft, Terminator, alles eine Frage der Zeit. Und auch aktuell werden noch Filme mit dem Thema gedreht. Aber da ändert sich gerade was, sagt Johanna Penzig aus dem Drillux Radio Team.
3: Also Zeitreisefilme gibt es ja einige. Und meistens reisen die Leute ja zurück in die Vergangenheit und weniger in die Zukunft. Das liegt vor allem daran, dass wir die Vergangenheit eben schon kennen. Aber die 80er als das Zeitreise-Zeitalter, in das alle zurückgereist sind, die werden jetzt abgelöst und zwar von den 2000ern, denn Y2K, also diese 2000er-Ästhetik, ist momentan viel mehr im Trend und da gibt es einige Filme, die sich der auch gerne bedienen.
2: Und in welchem Film da zurück in die 2000er gereist wird, das schauen wir uns gleich mal an. Alexandra Peters hier für euch, schönen Donnerstag!
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1: Y2K, der Stil, das Lebensgefühl aus den 2000ern ist wieder wirklich überall zu finden. In der Mode, in der Kunst und natürlich auch, wie soll das anders sein, in Filmen. Johanna Penzek aus der Brillux Radioredaktion, wo finden wir dieses Y2K jetzt auch im Film?
2: Eigentlich überall, vor allem beliebt sind ja aktuell Fortsetzungen von Filmen, die in den 2000ern durch die Decke gegangen sind. Allerneuestes Beispiel, Der Teufel trägt Prada 2. Nach über 20 Jahren ist jetzt der zweite Teil rausgekommen und wieder in den Kinos. Der Style der Protagonisten im Film greift schon so ein bisschen diese 2000er Mode wieder auf, aber nicht nur Modefilme sind ja total im Trend, auch sowas wie Mean Girls, Vorsicht Bissig oder Natürlich Blond aus dem Jahr 2000 haben letztes Jahr eine Serienfortsetzung bekommen.
1: Das waren jetzt schon so ein bisschen Girly-Filme. Ist das so die Richtung, in die Y2K-Filme gehen?
2: Wenn es in die modische Richtung geht, dann auf jeden Fall. Girly ist Trumpf, aber Y2K findet man auch in anderen Genres wieder. Netflix hat zum Beispiel einen Zeitreise-Mörder-Thriller rausgebracht, in dem die Protagonistin ins Jahr 2004 reist, um einem Mörder das Handwerk zu legen. Die 2000er übernehmen so langsam den Job der 80er. Also die neue Generation reist in die Vergangenheit, eben in das Zeitalter ihrer Eltern. Und das sind jetzt eben die 2000er. Ich denke, in den nächsten Jahren werden da noch mehr Filme wie diese auftauchen.
1: Was außer

0: Moderne Mode macht die 2000er denn so besonders, dass sie jetzt so krass zurückkommen und auch so ein kleines bisschen romantisiert werden?
1: In den Filmen gibt es neben der Mode auch noch das Technikthema. In den 2000ern gibt es ja schon Handys, aber zum Beispiel noch nicht sowas wie Instagram, also kein Dauer-Online-Sein. Und genau das macht diese Zeit für Filme so spannend, weil Kommunikation irgendwie noch ganz anders funktioniert hat. Das bietet für die, die diese Zeit erlebt haben, so einen Nostalgiefaktor beim Schauen und fasziniert dann andersrum die jüngere Generation, die diese Zeit ja gar nicht erlebt hat.
0: Y2K kommt also in den Kinos wieder groß raus. Und ich hoffe einfach, dass ich dabei nicht wieder lernen muss, Hüfthosen gut zu finden. Ich wünsche euch einen ganz, ganz tollen Donnerstag.

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2: Wolkig ist es gerade, vor allem im Nordosten. Da kann auch mal ein Schauer runterkommen. Sonst scheint bei uns oft die Sonne und es bleibt trocken. Später wird es dann richtig heiß. Die Höchstwerte liegen zwischen 26 und 36 Grad. An der Küste deutlich kühler, um die 20 Grad. Morgen geht's meist sonnig weiter. Ab und zu krachen auch kräftige Gewitter rein. Maximal bis 38 Grad.
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3: Hilfsbereiter als wir denken. Eine neue Studie belegt, dass Menschen im Alltag deutlich häufiger helfen, als gemeinhin angenommen wird. Forschende haben den Alltag in mehreren Ländern weltweit beobachtet. Das Ergebnis? In Situationen, die Hilfe erfordern, springt die überwiegende Mehrheit der Menschen tatsächlich sofort ein. Dies widerspricht der weit verbreiteten Annahme sozialer Kälte in modernen Städten. Die Welt ist eben doch voller Alltagshelden.
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4: Die höchste Brücke Deutschlands? Die Kochertalbrücke mit 185 Metern. Europas Spitzenreiter? Frankreich mit 343 Metern. Aber alles Pillepalle gegen das, was Ende 2025 in China eröffnet wurde. Da sprengt eine Brücke jeden Maßstab. Mein Kollege Justin Timpe hat die Zahlen. Justin, wie krass ist das Ding?
5: Absolut brutal. Also die Brücke hängt unfassbare 625 Meter über dem Abgrund, also fast doppelt so hoch wie zum Beispiel der Europarekord. Da guckst du tiefer in die Schlucht, als das Empire State Building hoch ist. Und dort können wir nicht nur drüber fahren, nee, sondern die Chinesen, die haben daraus auch einfach mal noch einen Erlebnispark mit Kletterwand, mit Bungee-Jumping und mit einem Aussichtssteg gemacht, auf dem wir unter uns 600 Meter tief in die Schlucht gucken können. Aber der eigentliche Knaller, wie ich finde, ist, die Brücke hat einen eingebauten Wasserfall. Also da schießt an den Seiten ein 625 Meter hoher, flüssiger Vorhang in die Tiefe. Also wenn man irgendwas gesehen haben muss in China, dann definitiv diese Brücke.
4: Eine Autobahnbrücke mit eigenem Riesenradwasserfall. Die ganze Story zur größten Brücke der Welt gibt's gleich bei uns. Alexandra Peters hier. Schönen Donnerstag.

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1: Im Stau stehen. Das kennen wir hier in Deutschland ziemlich gut und das nervt einfach. Aber das ist kein rein deutsches Phänomen. In China haben die Menschen auch immer viel im Stau gestanden an einer bestimmten Stelle. Hier war dann aber die Lösung, eine neue Brücke zu bauen, durch die die Fahrzeit von quälenden 2 Stunden auf gerade mal 2 Minuten reduziert werden konnte. Das ist aber bei weitem nicht das Spektakulärste an der Brücke, Kollege Justin Timpe, sondern was?
2: Naja, die Huajiang Canyon Bridge ist einfach mal die höchste Brücke der Welt. Das Ding hängt unfassbare 625 Meter über dem Fluss. Das ist so hoch, also da könnten wir 2 komplette Eiffeltürme übereinander stapeln und wir hätten immer noch Platz. Aber die Chinesen, die haben sich gedacht, wenn wir schon so ein Monster bauen, ja, dann machen wir doch auch direkt einen Erlebnispark daraus. Wirklich, kein Witz. Also, wer da drüber fährt, kann sein Auto abstellen, mit einem Highspeed-Glasaufzug zu einem Café auf 800 Metern Höhe fahren oder über einen gläsernen Aussichtssteg spazieren, ja, oder sich auch einfach bei Bungee-Jumping mal eben in die Tiefe stürzen.
1: Das klingt wirklich nach einem absoluten Nervenkitzel. Ich glaube, wenn ich die Bilder davon irgendwo sehen würde, würde ich denken, das ist von einer KI gemacht.
2: Ja, total. Also ich kann jeden verstehen, der das denkt, weil es ist einfach so absurd gigantisch und riesig und der absolute Wahnsinn, es gibt auch einen Wasserfall. Kein Witz, die Brücke verbindet ja 2 Gebirge miteinander und beim Bau haben die Ingenieure tief im Berg so eine riesige unterirdische Wasserquelle entdeckt. Aber statt das Wasser jetzt einfach ungenutzt abzupumpen, haben sie ein geniales System entwickelt. Das Wasser wird in riesigen Reservaten in den Bergen gesammelt. Ja, und in der Regenzeit oder zu ganz besonderen Anlässen wird es durch Pipelines direkt über die Brücke geleitet und schießt dann an den Seiten dieser Brücke in die Tiefe. Und das Ergebnis ist wunderschön. Es ist ein künstlicher, gigantischer Wasserfall, 625 Meter hoch, 300 Meter breit und es sieht wirklich unglaublich faszinierend aus. Wie so ein flüssiger Vorhang mitten im Canyon, der selbst aus Kilometern Entfernung zu sehen ist und bei Sonnenschein riesige Regenbögen über die Schlucht wirft. Also diese Brücke, ganz ehrlich, ist echte Next-Level-Architektur.
1: Ein 600 Meter Wasserfall, der aus einer Brücke schießt. Ich sag's euch, mich würde es auch nicht wundern, wenn da jetzt noch eine Drive-in-Pommesbude auf den Mittelstreifen gebaut würde. Die höchste Brücke der Welt mit eigenem Wasserfall steht seit Ende 2025 in China.

kurz vor 11 ist es. Ich hoffe, ihr habt einen entspannten Donnerstag bisher und gleich geht's im weitesten Sinne ums Thema Mode in unserem Farbcode. Und zwar um die Mode bei Rittern. Ja, ihr habt tatsächlich richtig gehört. Und auch die haben manchmal bei ihren Rüstungen die Optik vor den Nutzen gestellt und einfach eine goldene Rüstung getragen. Obwohl die jede Menge Nachteile hat. Sprechen wir in der nächsten Stunde genauer drüber hier bei Brillux Radio.

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1: Im Studio Gisa Weber. Es ist der nächste Schritt für einen Frieden zwischen den USA und dem Iran. Beide Seiten haben jetzt die Absichtserklärung für ein Kriegsende unterschrieben. Darin steht, dass die Kämpfe enden und der Iran die Straße von Hormuz öffnet. Wichtige Fragen bleiben bislang aber offen, etwa zur konkreten Zukunft des iranischen Atomprogramms. Fast 80% der Deutschen finden, dass die Politik beim Thema Schutz im Netz für junge Menschen mehr tun muss. Das zeigt eine Umfrage der Verbraucherzentrale. Deren Chefin Ramona Popp sagte der Rheinischen Post, Kinder haben ein Recht auf ein gesundes Aufwachsen. Dem werde die Politik oft nicht gerecht. Nach dem G7 ist vor dem EU-Gipfel. Bei dem Treffen der Staats- und Regierungschefs in Brüssel liegt der Fokus ab heute auf der Ukraine und möglichen Friedensverhandlungen mit Russland. Zuletzt hatte sich ja auch US-Präsident Trump bereit erklärt, den Druck auf Russland wieder zu erhöhen. Nächste Überraschung bei der Fußball-WM. Portugal um Superstar Cristiano Ronaldo hat sich von Außenseiter Kongo schocken lassen, entstand 1:1. England hat gegen Kroatien mit 4:2 gewonnen, außerdem spielten Usbekistan Kolumbien 1:3 und Ghana Panama 1:0.
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2: Alexandra Peters hier. Schön, dass ihr dabei seid am Donnerstagvormittag um 11:15. Und da habe ich gleich einen Farbcode für euch, bei dem es um Ritter geht und um fancy goldene Rüstung. Nach 3 Songs gibt's mehr dazu.
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1: Die Sonne brennt auf dem Turnierfeld. Trompeten schmettern, das Publikum johlt. Ein Ritter reitet ein, schwer gepanzert, das Pferd unter Stoffen verborgen. Alles sieht nach Kampf aus. Erst aus der Nähe fällt auf, die Rüstung ist anders. Keine Kratzer, keine Dellen, kein matter Stahl. Sie glänzt, goldfarben. Und genau da kippt das Bild, denn hier wird klar, das hier ist kein Krieger, das ist eine Botschaft. Im späten Mittelalter und in der Renaissance ließen Adelige ihre Rüstungen vergolden. Nicht, weil es praktisch war, im Gegenteil. Gold ist weich, teuer und für den echten Kampf ziemlich ungeeignet. Aber darum ging es auch nicht. Auf dem Turnierfeld zählte längst weniger, wer zuschlägt, sondern wer gesehen wird. Gold sagte, ich bin reich genug, selbst Waffen zu Schmuck zu machen. Ich kämpfe nicht ums Überleben, ich zeige Macht. Die Technik war riskant. Bei der Feuervergoldung wurde Gold mit Quecksilber vermischt. Hochgefährlich für die Handwerker, spektakulär fürs

0: herum. Dazu kamen Gravuren, Wappen, Sonnen und mystische Tiere. Die Rüstung wurde zum Kunstwerk. Gold macht diesen Panzer nicht stärker, aber ehrlicher. Bis heute wirkt dieser Code weiter. In Filmen, Spielen, bei Paraden. Goldene Rüstungen stehen nicht für Kampf, sondern für Glanz, Stolz und Macht, die sich nicht beweisen muss.
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1: Viele Wolken und ab und zu auch mal ein Schauer sind gerade mit dabei. Sonst zeigt sich aber auf die Sonne und es bleibt trocken. Insgesamt wird es heute richtig warm bis heiß mit 26 bis 36 Grad. An der Küste spürbar angenehmer. Morgen dann meist sonnig. Im Norden ziehen vereinzelt Schauer oder kurze Gewitter durch. Und maximal sind 30 bis 38 Grad drin.
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2: Weniger Schadstoffe in Walkörper. Meeresbiologen senden ein wunderbares Signal aus den Tiefen der Weltmeere. Neueste Forschungen haben gezeigt, dass immer mehr weniger Wale mit langlebigen Umweltgiften belastet sind. Besonders die Werte von gefährlichen Chemikalien wie PCB gehen stark zurück. Unter langlebigen Schadstoffen versteht man künstliche Substanzen, die in der Natur kaum abgebaut werden und sich über die Nahrungskette in Tieren anreichern. Internationale Verbote und strengere Gesetze zeigen nun Wirkung. Ein klarer Beweis, dass globaler Umweltschutz den Weltmeeren nachweislich helfen kann.
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3: Wenn man nicht gerade in Wien oder in Mailand oder in Paris wohnt und sich eine richtig bombastische Opernaufführung angucken möchte, ist das irgendwie immer gleich mit einer Reise verbunden. Könnte man zumindest denken. Aber einige Opern werden inzwischen auch auf die Leinwände von Kinos übertragen. Meine Kollegin Marlene hat sich sowas mal angeschaut.
4: Es gibt die Live-Übertragung mit einer Moderatorin oder einem Moderator. Und gleichzeitig gibt es aber auch vorab aufgezeichnete Interviews mit den Darstellenden. Es gibt einen Blick hinter die Kulissen. Man sieht während der Pause, wie das Bühnenbild verändert wird. Also man bekommt auch das dahinter sehr gut mit.
3: Mehr dazu erzählt sie uns nach zwei Songs. Ich bin Alexandra Peters und wünsche euch einen schönen Donnerstagvormittag.

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2: Eine Oper im Kino gucken. Das klingt jetzt erstmal ungewöhnlich, aber warum eigentlich nicht? Mit Konzerten geht's ja auch. Und das Ganze ist ein echtes Live-Event mit Moderatoren, Interviews mit Darstellern und einem Blick hinter die Kulissen. Es gibt also jede Menge mehr, das man beim Opernerlebnis gar nicht erleben würde. Meine Kollegin Marlene hat das ausprobiert und war neulich bei La Traviata von Verdi im Kino. Marlene, was sagst du denn? Ist der große Unterschied zum normalen oder klassischen Opernabend im Opernhaus?
3: Ich war schon ein paar Mal in der Oper, was ich auch total toll finde. Ich finde aber, im Kino kommt es halt nochmal so ganz anders rüber. Man kommt so nah ran, man sieht die Kostüme, man sieht die Gesichter, die ganzen Emotionen, die da vorgesungen, vorgetragen werden. Es ist ja auch immer so ein toller Mix aus Gesang und Schauspiel. Also ich finde, das ist eine ganz, ganz tolle Sache, dass man sich das hier zu Hause in der eigenen Stadt auch im Kino anschauen kann.

0: guter Punkt. Heimspiel sozusagen. Aber was bei einer Oper natürlich auch ganz wichtig ist, ist ja der Sound. Kann Kino das gut genug rüberbringen?
1: Also klangtechnisch ist das bestimmt ein Unterschied zu einer Opernaufführung, die ich live aus einem Opernhaus miterlebe. Die Kinos sind ja heutzutage auch alle super gut ausgestattet. Das heißt, Sound ist ja ein ganz wichtiges Element und das hat super geklungen.
0: Die Kinos sind ja heutzutage soundtechnisch richtig high-end. Also eigentlich perfekt geeignet und ganz konkret. Wie war La Traviata? Die Oper kanntest du noch nicht, hast du mir gesagt.
1: Es war bewusst sehr, sehr opulent gehalten vom Bühnenbild, vom Gesang, von der Darbietung. Es war hochemotional, es war ganz, ganz toll.
0: So muss es doch auch sein bei einer richtig guten Oper. Von wo aus wurde denn übertragen, beziehungsweise machen das viele Opernhäuser?
1: La Traviata wurde jetzt zum Beispiel live aus London übertragen. Es gibt aber auch Abkommen mit der Pariser Oper, ich glaube Moskau auch. Also viele unterschiedliche. Und ja, in der Regel sind das auch bekannte Stücke. Und genauso gibt es aber auch Ballettaufführungen. Es beschränkt sich nicht nur auf die Oper, sondern auch auf Tanz und Bewegung.
0: Also große Oper, große Emotionen, aber mit Popcorn und bequemen Kinosesseln. Besser kann man es ja eigentlich gar nicht haben. Und theoretisch könnte man sich da ja auch im Jogginganzug hinsetzen. Also Oper goes Kino. Danke dir, Marlene. Ich wünsche euch einen tollen Donnerstag.

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1: Mit meiner Kollegin Laura Lutzenberger geht's hier gleich weiter bei Brillux Radio. Und bei ihr geht es passend zur Uhrzeit, also um kurz nach 12, um das Thema Essen. Und zwar gesundes Essen. Und das ist ausgerechnet bei Instagram und Co. gerade so ein Ding. Dazu kommt auch noch ein Ernährungsberater zu Wort. Ich wünsche euch einen schönen Donnerstag.

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1: Im Studio Gisa Weber. Es ist der nächste Schritt für einen Frieden zwischen den USA und dem Iran. Beide Seiten haben jetzt eine Absichtserklärung für ein Kriegsende unterschrieben. Darin steht unter anderem, dass die Kämpfe enden und der Iran die Straße von Hormuz öffnet. Die Koalition will sich jetzt schnell auf eine Rentenreform einigen. Das hat Bundeskanzler Merz erklärt. Am Dienstag übergibt die Rentenkommission ihre Empfehlungen an die Politik. Dann soll sie zügig durch Kabinett und Bundestag, so Merz. Diskutiert wurde zuletzt auch immer wieder die Rente mit 70. Junge Menschen müssen im Netz besser geschützt werden. Das sagen 80% der Deutschen in einer Umfrage der Verbraucherzentrale, berichtet die Rheinische Post. Sie fordern, dass die Politik mehr tut, auch wenn das strengere Regeln für Plattformen bedeutet. Aktuell wird über ein Social-Media-Verbot diskutiert. Rundes Jubiläum für Bundestrainer Nagelsmann. Er ist heute genau 1000 Tage im Amt. Nagelsmann freut sich drüber, nimmt aber lieber das Ziel am 1031. Tag in den Blick, das WM-Finale Mitte Juli. Er sagt, wir sind auf einem guten Weg. Am Samstag soll es der nächste Sieg werden gegen die Elfenbeinküste.
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2: Mit Laura Lutzenberger. Hi. Gesund essen ist gerade überall, auf Instagram, auf TikTok, im Büro. Aber was stimmt eigentlich und was ist nur Hype? Wir sprechen gleich mit einem Ernährungsexperten darüber, was wirklich funktioniert und warum ein virales Video keine Ernährungsberatung ersetzen kann. Nach drei Songs.
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0: Jeder hat sie doch im Freundeskreis. Diese Menschen, die schneller die Kamera öffnen, als das Besteck in die Hand zu nehmen. Davon habe ich einige und ganz ehrlich, wenn das Essen gut aussieht, dann darf auch mal schnell ein Foto gemacht werden. Gerade gesunde Bowls, bunte Salate oder auch Fitnessfood landen ja aktuell besonders regelmäßig in den sozialen Medien. Warum Healthy Food gerade so beliebt ist, darüber sprechen wir jetzt mit Lars Schnellhase vom Bivital Fitnesszentrum.
1: Dieser Gesundheitstrend, auch was die Wohlfühlsituation angeht, ist schon etwas, was zu erkennen ist, dass das so vor 2, 3, 4 Jahren gar nicht so der Fall war. Da ging es nur um die Reduktion des Gewichts. Heute kommen junge Menschen auch mal zu mir und wollen einfach wissen, wie kann ich denn eine bestimmte Nährstoffdichte abbilden.

0: mit welchen Lebensmitteln. Und das ist schon zu erkennen, dass das so in den letzten 2-3 Jahren ein großer Trend geworden ist.
1: Es geht also nicht mehr nur darum abzunehmen, sondern viele wollen einfach auf ihre Gesundheit achten und somit auch darauf, was sie essen. Und auf Instagram weiß ja plötzlich jeder, wie wir uns ernähren sollten.
2: Hier ist alles, was ich als 32-jährige Frau esse. Ich esse Low Carb und alles, was ich esse, besteht nur aus einer Zutat. Heute Morgen bin ich mit einem schwarzen Kaffee in den Tag gestartet.
3: Ich bin Ernährungsberaterin mit Fokus auf Darm und natürlich trinke ich morgens keinen Kaffee auf leeren Magen.
4: 4 Lebensmittel, die dich fett machen, die du auf keinen Fall essen solltest, wenn du abnehmen möchtest. Nummer 1, Weißbrot. Weißbrot ist nicht das volle Korn.
1: Ja, und was stimmt denn jetzt? Mit dieser Frage kommen auch viele zu Ernährungsexperte Lars.
0: Die Arbeit in der Ernährungsberatung ist eigentlich immer eine Arbeit mit Einzelfällen und jede Person ist anders. Weniger die Situation der Körperlichkeit als mehr die psychische Voraussetzung und die Lebenswelt, in der sich die Person befindet.
1: Denn es funktioniert ja nicht immer alles bei jedem. Ein gutes Beispiel dafür ist das gehypte Intervallfasten.
0: 16:8, ob man damit abnehmen kann, ist so eine typische Frage. Und die kann man mit Ja und Nein beantworten. Das ist dann eher eine Frage des Typs. Und viele Menschen können damit sehr gut arbeiten, wenn sie über einen langen Zeitraum nichts essen. Andere brauchen das.
1: Das zeigt einfach auch sehr gut. Instagram Reels oder auch TikToks ersetzen keine individuelle Ernährungsberatung.
0: Alle Ernährungsberatenden, die ein ganz bestimmtes Prinzip verfolgen, nur so kannst du oder so sollst du abnehmen, da sollte man ein bisschen vorsichtig sein, weil so unterschiedlich wie diese Welt ist, so unterschiedlich sind auch unsere Gewohnheiten und so unterschiedlich können die Maßnahmen sein, die für uns gut greifen und mit denen wir unsere Ziele dann erreichen können.
1: Danke, Lars. Heißt also, nicht überall, wo Hashtag Healthy draufsteht, ist auch Hashtag Healthy drin. Zumindest nicht für jeden von uns. Ich finde aber, mal mehr auf sich selbst und auch auf seine Ernährung zu achten, ist auf jeden Fall ein guter Trend.

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1: Viele Wolken und ab und zu auch mal ein Schauer sind gerade mit dabei. Sonst zeigt sich aber auf die Sonne und es bleibt trocken. Insgesamt wird es heute richtig warm bis heiß mit 26 bis 36 Grad. An der Küste spürbar angenehmer. Morgen dann meist sonnig. Im Norden ziehen vereinzelt Schauer oder kurze Gewitter durch. Und maximal sind 30 bis 38 Grad drin.
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2: Fahrrad in Paris auf der Überholspur. Ein Fahrradboom verwandelt Paris und damit schießt die Metropole auf Platz 1 der fahrradfreundlichen Megastädte vor. Die französische Hauptstadt investiert hunderte Millionen Euro in neue Radwege. Mit Erfolg. Seit der Jahrtausendwende ist der Autoverkehr in der Innenstadt um die Hälfte geschrumpft. Hunderte Straßen sind bereits dauerhaft für Autos gesperrt und die Pariser stimmen fleißig für weitere autofreie Zonen. Bereiche, wo ausschließlich Fußgänger und Radler fahren dürfen. Damit zeigt Paris, wie moderne und saubere Mobilität in der Großstadt funktionieren kann.
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3: Ich bin Laura Lutzenberger. Hi. Wer eine Barockkirche betritt, der merkt sofort, hier steckt mehr dahinter als nur Architektur. Aber warum wirken diese Kirchen so überwältigend auf uns? Darüber sprechen wir gleich.

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1: Überall Gold, Bewegung, Licht, Figuren, alles wirkte riesig und überladen. Ja, so sehen barocke Kirchen aus. Und diese Opulenz, die war und ist kein Zufall. Alexandra Peters aus der Brillux-Radio-Redaktion. Warum hat man Menschen damals so bewusst überwältigt?
2: Weil gezielt Gefühle ausgelöst werden sollten. Staunen, Ehrfurcht, manchmal auch Angst. Das war vor allem im 17. Jahrhundert wichtig, nach der Reformation, als viele Menschen der Kirche den Rücken gekehrt haben. Der katholische Glaube sollte zurückgewonnen werden. Barocke Kirchen waren dabei quasi Werbung für den Glauben. Viele Menschen konnten nicht lesen, also musste die Optik bzw. die Architektur diese Aufgabe übernehmen und Menschen so in die Kirche bringen.
1: Wie wurde dieses Gefühl konkret in die barocken Kirchen gebracht?
2: Durch Bewegung, Licht und extreme Fülle. Typisch für den Hochbarock im 18. Jahrhundert. Die Wieskirche in Bayern ist ein gutes Beispiel. Wenn man sich die anschaut oder auch nur die Bilder davon, denkt man echt, wow, das ist aber wirklich mehr ist mehr. Denn Deckenfresken öffnen scheinbar den Himmel, Stuck und Malerei gehen ineinander über. Und die Fenster wurden oft gezielt in Gesimsen, hinter Säulen oder im Stuck verborgen, sodass man ihre eigentliche Quelle kaum wahrnimmt. Das einfallende Licht wirkt dadurch nicht wie ein normales Tageslicht, sondern scheint von überall zu kommen, weich, diffus, fast überirdisch. Genauso entstand dieser Eindruck von etwas Göttlichem, das den Raum erfüllt.
1: Und außen, also ich checke, dass es innen super schön aussehen muss, aber von außen, warum waren die Kirchen von außen so protzig?
2: Außen ging es um Macht und Sichtbarkeit. Große Kuppeln dominierten damals ganze Städte. Der Petersdom in Rom zeigt das deutlich. Seine Kuppel war jahrhundertelang ein Baurekord. Sie ist von außen gemessen rund 133 Meter hoch und hat so einen Durchmesser von knapp 59 Metern. Damit sollte sie selbst aus großer Entfernung beeindrucken.
1: Barocke Kirchen, die sollten Gefühle lenken und Glaube sichtbar machen. Und ich finde, wenn man so eine Kirche auch heute noch sieht, das mit dem Staunen über den Prunk, das funktioniert immer noch sehr, sehr gut. Danke, Alexandra.

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1: China ist das Land der Superlative und das ist kein Zufall. Die Gebäude, Brücken und Mauern, die die Chinesen bauen und gebaut haben, sind einfach gesagt krass. Aber steckt dahinter wirklich nur Ingenieurskunst oder geht's um etwas ganz anderes? Wir schauen in rund 20 Minuten genauer hin, warum Übertreiben in China fast schon Tradition ist und was das mit uns zu tun hat.

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1: Im Studio Gisa Weber. 14 Punkte, offene Fragen und Big Points für den Iran. Der Deal zwischen den USA und dem Iran lässt Trump ziemlich gerupft dastehen. Unter anderem wird die Macht des Regimes in Teheran zementiert. Und dass die Straße von Hormuz geöffnet wird, ist im Prinzip der Stand vor Kriegsbeginn. Nach dem G7 ist vor dem EU-Gipfel. Bei dem Treffen der Staats- und Regierungschefs in Brüssel liegt der Fokus ab heute auf der Ukraine und möglichen Friedensverhandlungen mit Russland. Zuletzt hatte sich ja auch US-Präsident Trump bereit erklärt, den Druck auf Russland wieder zu erhöhen. Fast 80% der Deutschen finden, dass die Politik beim Thema Schutz im Netz für junge Menschen mehr tun muss. Das zeigt eine Umfrage der Verbraucherzentrale. Deren Chefin Ramona Popp sagte der Rheinischen Post, Kinder haben ein Recht auf ein gesundes Aufwachsen. Dem werde die Politik oft nicht gerecht. In Norwegen haben Fußballfans die Erde wortwörtlich zum Beben gebracht. Die Erdbebenwarte in Bergen hat nach eigenen Angaben beim Auftaktsieg von Norwegen kleine Beben gemessen. Am deutlichsten nach den 2 Toren von Topstar Erling Haaland.
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2: Laura Lutzenberger hier am Donnerstag. Hi. 20.000 Kilometer Mauer, die längste Brücke der Welt, Züge, die gefühlt übers Meer fliegen. China denkt einfach in anderen Dimensionen. Aber warum eigentlich? Wir haben gleich die Antwort.
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1: China, ein Land der Superlative. Die längste Mauer der Welt, der größte Palastkomplex der Welt oder auch die längste Brücke der Welt. Steht alles in China. Ja, aber warum ist denn da alles so superlativ? Das wollte mein Kollege Daniel Peters auch wissen, denn da gilt ja gefühlt schon immer das Motto, wenn schon, denn schon, oder?
2: Tatsächlich ist das so, das ist kein Zufall. Beispiel die chinesische Mauer, über 20.000 Kilometer lang und nicht nur ein Schutzzaun, sondern ein steinernes Machtstatement. Die zieht sich durch Berge und Wüsten. Über Jahrhunderte haben die Kaiser damit gezeigt, unser Reich ist zwar groß, aber wir schützen es. Oder der Kaiserpalast in Peking, auch bekannt als verbotene Stadt, besteht aus fast 1000 Gebäuden und man hat das Gefühl, das ist wie eine eigene Welt. Wie die Mauer, ein Symbol der Macht. Wer hier rein durfte, war nah an den Mächtigen. Die meisten mussten draußen bleiben.
1: Es geht also weniger darum, dass es praktisch ist, sondern mehr darum, dass man mehr Eindruck schindet?
2: Exakt. Eindruck, Ordnung, Kontrolle. Das chinesische Reich war vor 2000 Jahren zwar noch deutlich kleiner als heute, für damalige Verhältnisse aber trotzdem schon riesig. Zum Vergleich, im heutigen Deutschland lebten vor 2000 Jahren grob geschätzt so 3 bis 5 Millionen Menschen. In China waren es wohl um die 60 Millionen. Unterschiedliche Regionen, unterschiedliche Kulturen und das galt es zusammenzuhalten. Da brauchst du als Herrscher Symbole, die jeder versteht. Und groß heißt stabil, groß heißt dauerhaft, groß heißt mächtig. Und dieses Denken ist nicht irgendwann verschwunden, es hat sich weiterentwickelt.
1: Okay, inwiefern hat sich's weiterentwickelt?
2: Bestes Beispiel die Danyang-Kunshan-Brücke mit ihren rund 165 Kilometern die längste Brücke der Welt. Da fahren Hochgeschwindigkeitszüge drüber. Das ist Technik, klar, aber es ist auch ein Signal. Wir können Infrastruktur in einer Größe bauen, die andere Länder gar nicht denken. Und während riesig für uns oft nach Übertreibung klingt, ist es in China eher Tradition.
1: Ja, in China wird halt schon lange groß gedacht. Daniel Peters hat uns erklärt, warum das so ist. Danke dir.

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1: Meist sonnig und trocken ist es gerade, nur im Nordosten hängen mehr Wolken und ab und zu kann auch mal ein Schauer runterkommen. Bis zum Nachmittag wird es fast überall richtig heiß. Die Höchstwerte liegen zwischen 20 und 36 Grad. Morgen geht es genauso sommerlich weiter, viel Sonne, dazu in den Bergen später einzelne kräftige Gewitter. Maximal bis 38 Grad.
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2: Weniger online. Es ist ein digitaler Rückzug, der uns im Alltag gut tut. Die neuesten Daten zur weltweiten Internetnutzung überraschen. Demnach verbringen wir im Durchschnitt deutlich weniger Zeit online als noch vor 2 Jahren. Besonders die Jüngeren legen das Smartphone jetzt viel öfter weg. Fachleute sprechen hier von einer wachsenden digitalen Selbstbestimmung. Bedeutet, wir entscheiden wieder ganz bewusst selbst, wann wir im Netz surfen und wann nicht. Spezielle Apps helfen uns dabei, die eigene Bildschirmzeit im Blick zu behalten. Ein gesunder Trend für echte Erholung.
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3: Wir haben kurz nach 2:30, perfekter Zeitpunkt, um mal kurz mitzumachen. Ich bin Laura Lutzenberger und gleich gibt's wieder das Jobquiz für euch. Ja, und der heutige Job ist kreativer, als ihr vielleicht denkt. Also Ohren auf, miträtseln und mal sehen, ob ihr draufkommt.

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2: Diese Profis sind Experten für die ganz große Manipulation. Aber keine Sorge, auf die charmanteste Art, die wir uns nur vorstellen können. Denn am Ende schaffen sie begehbare Kunst. Wenn sie ihren Job gut machen, dann spüren wir in einem Moment zum Beispiel die beklemmende Einsamkeit eines kalten Zimmers und im nächsten plötzlich die wohlige Wärme eines Sommertages. Die Planung, die beginnt oft winzig klein mit filigranen Miniaturmodellen und dann fangen sie an zu jonglieren. Mit Holz, mit Metall, mit Kunststoffen und Textilien. Sie müssen Statik verstehen, aber auch genau wissen, wie zum Beispiel Licht auf einer Oberfläche bricht. Und? Habt ihr schon so eine erste Ahnung, welchen Job wir suchen? Diese stillen Helden, die bauen das Fundament für jedes Drama und jede Komödie. Ohne ihr Geschick würde der Vorhang aufgehen und die Darsteller, die stünden, tja, ziemlich im Leeren. Welchen Beruf suchen wir, der Träume begehbar macht? Wer weiß es? Die Auflösung? Es sind die Bühnenbildner und Bühnenbildnerinnen.
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1: Heute ist der 18. Juni und wusstet ihr, dass heute der internationale Picknicktag ist? Das klingt nach einer richtig guten Idee für den Feierabend, wenn bei euch schönes Wetter ist, oder auch fürs Wochenende. Jetzt gibt's aber erstmal wieder ein bisschen was Motivierendes für die zweite Tageshälfte. Das sind Country Vibes von Mumford & Sons mit The Cave hier bei Prilux Radio.

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1: Im Studio André Glatzel. 14 Punkte, offene Fragen und Big Points für den Iran. Der Deal zwischen den USA und dem Iran lässt US-Präsident Trump ziemlich gerupft dastehen. Unter anderem wird die Macht des Regimes in Teheran zementiert. Und dass die Straße von Hormuz geöffnet wird, ist im Prinzip der Stand vor Kriegsbeginn. Bundeskanzler Merz geht davon aus, dass sich die Koalition schnell auf eine Rentenreform einigt. Nächsten Dienstag bekommt Schwarz-Rot die Empfehlungen der Rentenkommission. Merz sagte NTV, dann werden wir das sehr zügig auch im Kabinett beschließen, umsetzen und in den Deutschen Bundestag einbringen. Fast 80% der Menschen in Deutschland finden, dass die Politik beim Thema Schutz im Netz für junge Menschen mehr tun muss. Das zeigt eine Umfrage der Verbraucherzentrale. Deren Chefin Ramina Popp sagte der Rheinischen Post, Kinder haben ein Recht auf ein gesundes Aufwachsen. Dem werde die Politik oft nicht gerecht. Gute Nachrichten für Eltern. Viele Kindersonnencremes schützen gut. Die Testsieger sind sogar die günstigsten Cremes, so die Stiftung Warentest. Es gibt sie in Supermärkten, Discountern und der Drogerie. 5 Produkte sind aber auch durchgefallen, darunter das teuerste im Test.
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2: Laura Rutzenberger hier am Donnerstag. Hi! Das Wochenende, das ist schon in Sichtweite, aber vorher gibt's noch ein paar Stunden Alltag. Wir begleiten euch dabei mit guter Musik und spannenden Themen. Schön, dass ihr mit am Start seid.
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1: Meist sonnig und trocken ist es gerade, nur im Nordosten hängen mehr Wolken und ab und zu kann auch mal ein Schauer runterkommen. Bis zum Nachmittag wird es fast überall richtig heiß. Die Höchstwerte liegen zwischen 20 und 36 Grad. Morgen geht es genauso sommerlich weiter, viel Sonne, dazu in den Bergen später einzelne kräftige Gewitter. Maximal bis 38 Grad.
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2: Musizieren durch Gedankenkraft. Ein Song, der alleine durch Gedanken gesteuert wird. Damit sorgt die inklusive Rockband iBand SAR für ein Novum in der Musikwelt. Der Informatiker Jonas Becker hat eine Software entwickelt, die die Hirnströme der Musiker über eine Art Kopfhörer misst und direkt in Töne umwandelt. Dies ermöglicht Menschen mit schweren körperlichen Behinderungen, gemeinsam Musik zu machen. Beim ersten großen Live-Test klappte das Experiment perfekt.
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3: Mit Laura Lutzenberger. Schönen Donnerstag. Ein Schlag gegen eine Wassermelone landet im Film als brutaler Faustkampf. Lustige Vorstellung, doch so werden Geräusche in Filmen und Serien gemacht. Simone Nowicki ist Geräuschemacherin und ihr Job ist so schräg wie faszinierend. Welche Alltagsgegenstände plötzlich zu Filmstars werden, das verrät sie uns gleich.

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1: Ihr Job ist es, Krach zu machen. Simone Nowicki ist Foley Artist, also eine Geräuschemacherin. Daniel Peters hat mit ihr über ihren Job gesprochen.
2: Na, was hören wir hier? Vorweg, es ist keine Gans. Aber dazu später mehr. Auflösung folgt. Fangen wir vorne an. Geräuschemacher oder Foley Artists. Was machen die eigentlich? Stellen wir uns eine Filmproduktion vor. Da gibt es diese eine Person, die das Mikrofon hält, der Boom Operator. Und der versucht vor allem, die Dialoge der Schauspieler so klar wie möglich einzufangen. Das, was drumherum an Geräuschen passiert, ist häufig zu leise. Und da kommen Foley Artists wie Simone Nowicki ins Spiel.
3: Meine Arbeit ist, den ganzen Rest zu vertonen eigentlich. Den Körper, das Autoquietschen im Hintergrund,

0: der Becher, der abgesetzt wird oder der Nasenbruch. Meistens haben Schauspielerinnen ja nur eine Nase und da wäre es schade, alle zu brechen. Deshalb ist es eigentlich meine Aufgabe, die Nachvertonung.
1: Und dafür nutzt sie die ungewöhnlichsten Dinge. Etwa eine alte, quietschende Gemüseraspel von ihrem Opa.
0: Und die Raspel, die macht eben keinen Gurkensalat mehr, sondern das war schon ein Wasserhahn in einem Western-Hörspiel. Das war schon ein Oldtimer gewesen. Und das kann aber auch gleichzeitig eine Bremse von einem Fahrrad sein. Und da freue ich mich eigentlich immer, wenn ich sie verwende.
1: Noch mehr freut sie sich aber, wenn sie sowas hier machen darf.
0: Alles, was so Splattergeräusche sind oder wo mal richtig jemand das Messer reingezwirbelt kriegt, also man muss Gewalt nicht verherrlichen, aber im Soundbereich super.
1: Da bekommt natürlich niemand wirklich ein Messer reingezwirbelt. Was allerdings dran glauben muss, das ist so manches Gemüse.
0: Dann sind das solche Porree-Tage oder Kürbistage und dann wird so einiges abgemüßt und abgemetzelt und das macht dann Riesenspaß.
1: Klingt echt. Authentisch ist das, was wir im Film hören, aber häufig eben nicht. Selbst das kleine Mäuschen, das in der Naturdokumentation durchs Gebüsch rascht, stammt in der Regel aus dem Studio.
0: Ich verkaufe meistens Geräusche als etwas, was sie vielleicht nicht sind, mit manchmal sehr viel Selbstbewusstsein und das klappt dann.
1: Häufig wird übrigens live aufs Bild vertont, wie ein Synchronsprecher, nur eben für Geräusche. Apropos Geräusch. Wer hat's erkannt? Die Lösung, in diesem Fall vielleicht unspektakulärer als erwartet, eine einfache Tröte.
2: Super, ich finde sowas so klasse und jetzt habe ich ein bisschen Bock, da mehr drauf zu achten, in Filmen und Serien, was da vielleicht nicht direkt passen könnte, was vielleicht nachvertont wurde. Sehr, sehr spannend. Danke dir, Daniel, und danke auch an Simone.

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1: Mumien sind super faszinierend. Meistens kennt man sie ja in Kombination mit Pyramiden, also aus Ägypten. Aber Mumien gibt's nicht nur in Ägypten. Sie tauchen auf der ganzen Welt auf. Und warum faszinieren sie uns bis heute so sehr? Wir gehen dem auf den Grund in rund 20 Minuten hier bei Relaxradio.

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1: Im Studio André Glatzel. Hat US-Präsident Trump einen Krieg geführt und nichts gewonnen? In dem Deal, den die USA und der Iran unterschrieben haben, kann sich im Prinzip nur der Iran über reichlich Zugeständnisse freuen. Etwa einen 300 Milliarden Aufbaufonds und das Ende der Sanktionen. Und die Macht des Regimes wird zementiert. Die Koalition will sich jetzt schnell auf eine Rentenreform einigen, das hat Kanzler Merz erklärt. Am Dienstag übergibt die Rentenkommission ihre Empfehlungen an die Politik. Dann soll sie zügig durchs Kabinett und den Bundestag, so Merz. Diskutiert wurde zuletzt auch immer wieder die Rente mit 70. Riesige schwarze Rauchsäulen über Moskau. Die Ukraine hat die russische Hauptstadt so heftig wie seit Jahren nicht mehr mit Drohnen angegriffen. Dabei wurde auch eine wichtige Ölraffinerie getroffen. Der ukrainische Präsident Zelensky sieht das als gerechtfertigte Antwort auf russische Attacken. Die Elfenbeinküste muss bei der WM am Samstag ohne Stürmer Wahi gegen Deutschland antreten. Der Spieler von Eintracht Frankfurt darf nicht nach Kanada einreisen. Hintergrund sind offenbar Ermittlungen wegen möglicher Spielmanipulationen gegen ihn.
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2: Ich bin Laura Lutzenberger. Hello. Über 3000 Jahre alt und noch erstaunlich gut in Schuss. Mumien sind mehr als nur Gruselkram aus dem Horrorfilm. Sie sind echte Zeitkapseln. Aber wie wurden Menschen eigentlich mumifiziert und gab es die wirklich nur in Ägypten? Gleich gibt's die Antworten nach drei Songs.
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0: 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Mumford & Sons und Hosier. Rubber Band Man. 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
1: Mumien sind richtig beeindruckend. Es ist einfach wie ein Blick in eine andere Zeit. Jahrtausende alt und trotzdem erstaunlich gut erhalten. Aber wie hat man es vor allem damals geschafft, einen Körper so zu konservieren, dass er nicht nach einer Zeit verfällt? Alexandra Peters aus der Brillux Radio Redaktion hat nachgeforscht. Ich weiß, die Verstorbenen, die wurden eingeölt, aber da hört man Wissen dann irgendwie schon auch auf. Sag uns, wie wird aus einem Körper eine Mumie?
2: Die Antwort darauf ist ziemlich faszinierend. Im alten Ägypten wurden die Körper quasi nach Rezept konserviert. Organe raus, alles in Natron, das ist so eine Mischung aus Salz und Natriumcarbonat, gelegt, getrocknet und kunstvoll eingebunden. Die Hitze und Trockenheit der Wüste wirken quasi wie ein natürlicher Haltbarkeitsbooster. Kein Wunder also, dass manche Mumien über 3000 Jahre alt sind und noch erstaunlich gut aussehen.
1: Konserviert für die Ewigkeit also. Aber es gibt ja Mumien nicht nur in Ägypten, gell?
2: Auf keinen Fall. Überall auf der Welt findet man Mumien. In den Anden zum Beispiel haben die Inka die Körper in den kalten Bergen konserviert. Fast wie im Gefrierfach. Und in Europa gab es Kirchenmumien. Da wurden Körper durch Luft getrocknet oder in speziellen Kellern aufbewahrt. Die Natur macht also oft den größten Teil der Arbeit. Chemie wurde da weniger angewandt.
1: Und ich meine, mir geht's ja auch so. Ich bin total fasziniert von Mumien. Aber warum sind Mumien so faszinierend für uns Menschen?
2: Ich glaube, es ist dieses Zeitreise-Feeling. Wir stehen einem Menschen gegenüber, der vor 1000 Jahren gelebt hat und er ist immer noch da. Manche Mumien sind so gut erhalten, dass man fast denkt, sie könnten gleich blinzeln. Und dann die Details, Kleidung, Schmuck, Tattoos, alles erzählt Geschichten aus einer komplett anderen Welt bzw. Zeit. Das macht uns neugierig, keine Frage.
1: Absolut. Kurz gesagt, Mumien sind kleine Zeitkapseln. Und ich finde es immer wieder spannend, das zu sehen oder auch mehr darüber zu erfahren. Danke, Alexandra.

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1: Sonnig und trocken läuft es heute Nachmittag in vielen Ecken. Nur im Nordosten hängen mehr Wolken und ab und zu kann auch mal ein Schauer runterkommen. Im Landesinneren wird es richtig heiß. Da liegen die aktuellen Höchstwerte grob zwischen 26 und 36 Grad. An der Küste eher um die 20. Morgen bleibt es meist sonnig. Im Norden ziehen mehr Wolken mit einzelnen Schauern oder kurzen Gewittern durch. Maximal bis 38 Grad.
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2: Deutschlands Müllaufkommen auf Tiefstand. Weil wir immer weniger wegwerfen, ist der deutsche Müllberg so klein wie seit 15 Jahren nicht mehr. Insgesamt kam viel weniger zusammen als im letzten Jahr. Stolze 4,5%. Und von dem, was wir weggeworfen haben, wurden 69% bereits wiederverwertet. Ein sauberer Erfolg

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2: Mit Laura Lutzenberger am Donnerstag. Schön, dass ihr mit dabei seid. Ein Möbelstück, das eigentlich perfekt aussieht, aber im Raum plötzlich alles erdrückt. Kennt ihr das vielleicht? Proportionen entscheiden mehr über unser Wohlbefinden, als wir vielleicht denken. Warum das so ist und was wirklich hilft, gleich

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1: Neues Sofa, mega schön, 12 Wochen drauf gewartet und dann passt es irgendwie so gar nicht in den Raum. Grund dafür könnten die Proportionen sein. Die sind nämlich super wichtig, sagt Kollegin Lisa Kreinbaum. Naja, und die beachten wir leider oft zu wenig, gell?
2: Ja, voll. Also ein typisches Beispiel, im Möbelhaus sieht dieses große, ausladende Sofa perfekt aus. Und wenn es dann im eigenen Wohnzimmer steht, denkt man sich irgendwie, puh, doch ganz schön beengend. Und sowas gibt uns dann schnell negative Vibes, sagt Einrichtungsberaterin Maria Husch.
3: Weil dann komme ich in den Mangel, mein Zuhause ist zu klein für das Sofa.
2: Wir hinterfragen dann also eher unser Zuhause als das Sofa. Dafür haben wir ja schließlich gerade Geld ausgegeben, also muss es bleiben.
1: Ich kann es schon verstehen und ich ertappe mich auch immer mal wieder bei dem Gedanken. Aber woher kommt das denn? Also warum hängen Proportionen und Wohlbefinden so sehr zusammen?
2: Wir sind ja ständig von Proportionen umgeben. In der Natur, in der Architektur, überall. Das steckt quasi schon seit Ewigkeiten in uns, sagt Maria Husch.
3: Wir wissen aus vor 1000 Jahren archäologischen Funden, dass die Hausformen sehr, sehr ähnlich sind auf unterschiedlichen Kontinenten, obwohl da keine Internetverbindung war und so weiter. Also das sind ähnliche, natürliche Proportionen.
2: Und wenn diese natürlichen Proportionen nicht stimmen, dann haben wir eben dieses Gefühl von irgendwas passt nicht. Manchmal sogar ganz unterbewusst. Mal ein Extrembeispiel.
3: Wenn wir in ganz extreme Räume gehen, ja, also ganz weiß oder ganz schwarz, kennen wir plötzlich, ich meine, das ist aufwühlend, da fühle ich mich anders, da sind die Proportionen nicht das, wo ich mich dran gewöhnt habe.
2: Das Gleichgewicht muss also einfach stimmen bei Farben, Möbeln und Co.
1: Und was kann uns dabei helfen, das richtige Gleichgewicht zu finden?
2: Am besten einfach vorher ausprobieren, wie zum Beispiel ein neues Möbelstück in unserem Raum auf uns wirkt. Da gibt es ja mittlerweile super gute Raumdesigner-Apps, mit denen man das alles digital testen kann, bevor man es kauft. Und noch ein Tipp von der Expertin, wie soll mein Zuhause wirken? Gemütlich und kuschelig? Perfekt. Dann gehe ich mit genau diesen 2 Worten im Kopf ins Möbelhaus und oft fallen die passenden Stücke dann direkt ins Auge. Also kurz gesagt, einfach mehr Zeit fürs eigene Zuhause nehmen.
3: Je mehr Aufmerksamkeit wir unseren Räumen, unserem Inneren schenken, desto mehr Aufmerksamkeit schenken wir uns selbst.
2: Und wenn die Proportionen stimmen, dann stimmt oft auch unser Wohlbefinden.
1: Also, ihr habt's hier gehört bei Brillux Radio. Danke, Lisa. Es geht darum, dass wir einfach wissen, was wollen wir für unsere Wohnung und vielleicht vorher mal mit einer Raumdesigner-App planen, ob das überhaupt so funktioniert.

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1: James Bond. Seit über 60 Jahren auf der Leinwand, 6 verschiedene Darsteller und trotzdem zieht uns 007 bis heute in seinen Bann. Dabei hat sein Agentenleben mit unserem Alltag eigentlich wenig zu tun. Warum fasziniert uns diese Figur trotzdem so sehr? Geht es wirklich um schnelle Autos und spektakuläre Aktionen? Oder steckt da noch etwas ganz anderes dahinter? Darüber sprechen wir in rund 20 Minuten bei meiner Kollegin Sabrina Wegner hier bei Brillux Radio.

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1: Im Studio André Glatzel. 14 Punkte, offene Fragen und Big Points für den Iran. Der Deal zwischen den USA und dem Iran lässt US-Präsident Trump ziemlich gerupft dastehen. Unter anderem wird die Macht des Regimes in Teheran zementiert. Und dass die Straße von Hormuz geöffnet wird, ist im Prinzip der Stand vor Kriegsbeginn. Unterdessen sind zwei Schiffe der deutschen Marine auf dem Weg ins Rote Meer. Sie sollen einen möglichen Militäreinsatz in der Straße von Hormuz vorbereiten, sagte Verteidigungsminister Pistorius. Für einen solchen Einsatz muss der Bundestag noch grünes Licht geben. Bundeskanzler Merz geht davon aus, dass sich die Koalition schnell auf eine Rentenreform einigt. Nächsten Dienstag bekommt Schwarz-Rot die Empfehlungen der Rentenkommission. Merz sagte NTV, dann werden wir das sehr zügig auch im Kabinett beschließen, umsetzen und in den Deutschen Bundestag einbringen. Bei der Fußball-WM will die Schweiz heute endlich ein Erfolgserlebnis. Nach dem enttäuschenden Unentschieden gegen Katar zum Auftakt geht es jetzt am

0: Abend gegen Bosnien-Herzegowina. Außerdem stehen zum Start in den zweiten Spieltag die Partien Tschechien-Südafrika, Kanada-Katar und Mexiko-Südkorea auf dem Programm.
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2: Sabrina Wegner hier. Euch einen schönen Donnerstag. Wie die Woche verfliegt, haben wir schon wieder Donnerstag. Ja, James Bond. Es gab bisher 25 Filme und 6 unterschiedliche Hauptdarsteller. Wobei ich gestehen muss, Pierce Brosnan fand ich persönlich am besten. Ja, ich fand ihn einfach am attraktivsten. Aber wer auch immer diese Bond-Rolle gespielt hat, 007 hat alle in seinen Bann gezogen. Er hat eben so ein besonderes Feeling versprüht. Woran liegt's? Das versuchen wir gleich mal herauszufinden und das machen wir nach 3 Songs.
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0: James Bond. Allein der Name bewirkt etwas in uns. Es gab bisher 25 Filme und 6 unterschiedliche Hauptdarsteller. Und ich muss gestehen, ich persönlich fand Pierce Brosnan am besten. Ganz einfach, weil ich ihn am attraktivsten fand. Aber wer auch immer diese Bond-Rolle gespielt hat, ja, 007 zieht uns in seinen Bann. Obwohl wir wissen, dass sein Agentendasein wenig mit unserem Alltag zu tun hat, lässt uns diese Figur einfach nicht los. Alexandra Peters aus der Brillux Radioredaktion. Warum ist das so? Gibt's eine Erklärung?
1: Eine mögliche Erklärung ist, dass James Bond etwas verkörpert, was vielen im Alltag fehlt: Kontrolle. Er betritt einen Raum und alles wirkt sortiert. Es gibt einen Plan und selbst wenn was schief läuft, hat man das Gefühl, er hätte genau damit gerechnet. Vielleicht finden wir das gerade deshalb so beruhigend, weil sich unsere eigene Welt oft eher unübersichtlich anfühlt.
0: Dabei ist das Ganze ja ziemlich überzeichnet, ne? Ich meine, Technik, Autos, Gadgets, fast schon comichaft.
1: Total. Und genau darin könnte auch der Reiz liegen. Bond benutzt Dinge, die wir nur aus der Ferne bestaunen. Autos, die mehr können als fahren. Uhren, die mehr sind als Zeitmesser. Diese Gadgets stehen vielleicht weniger für Technik als für ein Gefühl, vorbereitet sein. Für den Wunsch, im richtigen Moment das richtige Werkzeug zu haben. Auch wenn wir wissen, dass das im echten Leben selten so funktioniert.
0: So, und trotzdem geht es bei Bond ja nicht nur um Action oder Ausstattung.
1: Vielleicht geht's am Ende um Haltung. Bond bleibt ruhig, wenn es eng wird. Er wirkt entschieden, fast unerschütterlich. Das kann man kritisch sehen, klar, aber es könnte auch erklären, warum die Figur so lange funktioniert. Sie bietet eine Projektionsfläche für Gelassenheit und Klarheit. Gerade in Situationen, in denen wir selbst eher ins Straucheln geraten.
0: James Bond ist also vielleicht weniger eine realistische Figur als ein Gedankenspiel. Eine Idee davon, wie es wäre, die Kontrolle zu behalten, stilvoll zu bleiben und auch dann ruhig zu wirken, wenn alles kompliziert wird. Und möglicherweise reicht genau diese Vorstellung, um uns immer wieder in diese Welt zu ziehen. Sehr faszinierend. Tja, Brillux Radio ist hier. Schönen guten Tag zusammen.

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1: Sonnig und trocken läuft es heute Nachmittag in vielen Ecken. Nur im Nordosten hängen mehr Wolken und ab und zu kann auch mal ein Schauer runterkommen. Im Landesinneren wird es richtig heiß. Da liegen die aktuellen Höchstwerte grob zwischen 26 und 36 Grad. An der Küste eher um die 20. Morgen bleibt es meist sonnig. Im Norden ziehen mehr Wolken mit einzelnen Schauern oder kurzen Gewittern durch. Maximal bis 38 Grad.
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2: KI übersetzt Notrufe in Echtzeit. Ein digitaler Übersetzer, der im Notfall jede Sprachbarriere bricht. Damit setzt die Feuerwehr in Remscheid einen echten Meilenstein für die Rettungskräfte. Eine neue künstliche Intelligenz übersetzt eingehende Notrufe in Fremdsprachen vollautomatisch und sekundenschnell. Das System ermöglicht es, den Rettern auch bei akuten Sprachbarrieren sofort die richtigen Fragen zu stellen. Erste Einsätze liefen bereits fehlerfrei. Nun prüfen weitere Städte den Einsatz des KI Lebensretters. Technologie, die im Ernstfall wertvolle Sekunden schenkt.
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3: Ich habe gerade mal bei Google verrückte Erfindungen eingegeben und mich echt kaputt gelacht. Es hat mal jemand ein Belauschgerät versucht zu bauen. Schon allein dieser Name, herrlich. Um die Gespräche des Hintermanns zu hören. Ja, man könnte ja was Interessantes verpassen. In Japan, da wurde mal ein Schirmständer zum Abschließen gebaut. Ja, damit keiner mehr den Schirm klaut. Finde ich auch sehr amüsant. Wir sprechen gleich mal über bizarre Erfindungen. Ja, zum Beispiel ein Babykäfig fürs Fenster. Kein Scherz. Was das für ein Ding war und was daraus geworden ist, das hört ihr gegen 20 vor 5 hier bei uns bei Brillux Radio. Ich bin Sabrina Wegner, wünsche euch einen schönen Nachmittag.

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2: Kreativität, das ist was Schönes. Sind wir uns alle einig. Manchmal ist sie aber auch so ein bisschen zu schön, denn irgendwo zwischen Genie und Wahnsinn wurden Dinge erfunden, die heute klingen, ja, wie aus dem falschen Film. Ich bin sehr gespannt, was uns meine Kollegin Linda Wilmes da jetzt mitgebracht hat. Also, du hast dir mal drei wirklich bizarre Erfindungen rausgepickt, ja? Womit starten wir?
3: Ja, wir starten mal mit dem Katzenklavier. Erfunden im 17. Jahrhundert von einem deutschen Gelehrten. Was denkst du, ist das?
2: Ja, ein Klavier für Katzen.
3: Nee, ein Klavier aus Katzen. Pass auf, mehrere Katzen werden da nach Tonhöhe sortiert. Und drückt man eine Taste, wird der Schwanz der jeweiligen Katze gepiekst. Und sie miaut dann im Pass.

0: passenden Ton. Fertig. Man glaubte damals, schräge Geräusche könnten Menschen aus schlechter Stimmung oder Melancholie holen. Also quasi Musiktherapie.
1: Oh Gott, wie furchtbar. Ist ja voll die Tierquälerei.
0: Ja, absolut. Hat man damals dann auch gemerkt, dass wirklich alles daran problematisch ist. Das Ding wurde auch vermutlich nie wirklich gebaut. Zum Glück.
1: Ja, wie absurd. Was hast du denn noch?
0: Eltern jetzt mal weghören, denn in den 1930er Jahren kamen Menschen in London auf die Idee, Babykäfige fürs Fenster zu bauen. Die Dinger wurden dann einfach außen an der Hausfassade befestigt, mehrere Stockwerke über dem Boden. Da kam dann das Baby rein und zack, fertig. Ziel dabei war frische Luft und Sonnenlicht für Kinder in engen Stadtwohnungen. Ja, und irgendwie je länger man drüber nachdenkt, desto schlimmer wird's eigentlich. Wind, Wetter, rostige Halterungen, da muss man wirklich eine Menge Vertrauen haben. Und weil das irgendwann selbst für die 30er zu wild war, gibt's die auch nicht mehr.
1: Meine Güte, das ist ja wirklich verrückt, ja. Sachen gibt's.
0: Ja, Moment, eins habe ich noch. Die Anti-Eifersuchtsbrille.
1: Okay, was soll das denn sein?
0: Eine Brille mit Spezialgläsern. Die hat attraktive Menschen weniger attraktiv wirken lassen, damit der Partner bloß nicht eifersüchtig wird. Eifersucht galt nämlich im frühen 20. Jahrhundert als optisches Problem. Also hat man sich gedacht, warum nicht einfach das Bild verändern?
1: Ja, gar nicht so blöd, ja? Die Idee ist doch passabel.
0: Ja, aber Beziehungen sind dann doch etwas komplizierter als ein tragbarer Instagram-Filter. Außerdem ist es echt schwer, romantisch zu wirken, wenn man aussieht, als würde man gleich einen Schweißkurs belegen.
1: Ja, manche Dinge setzen sich durch, manche nicht. Hinter jeder noch so absurden Idee steckt erstmal jemand, der überzeugt war, ein echtes Problem zu lösen. Irgendwo zwischen Wahnsinn, Zufall und Kreativität. Wie gut, dass sich nicht alles durchgesetzt hat. 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Schönen Nachmittag mit uns.

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1: Habt ihr mal Bilder vom Hoover-Damm gesehen? Wahnsinn, ich habe es mir gerade mal im Netz angeguckt. Wirklich beeindruckend. Hoover-Damm ist eine Riesentalsperre auf der Grenze zwischen den US-Bundesstaaten Nevada und Arizona im Black Canyon. Und wir gucken uns gleich mal an, wie diese monströse Talsperre vor Jahren gebaut wurde, wie sie genau aussieht und was sie alles bewirkt hat. Hört ihr in der nächsten Stunde hier bei uns bei Brillux Radio.

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1: Im Studio André Glatzel. Hat US-Präsident Trump einen Krieg geführt und nichts gewonnen? In dem Deal, den die USA und der Iran unterschrieben haben, kann sich im Prinzip nur der Iran über reichlich Zugeständnisse freuen. Etwa einen 300 Milliarden Aufbaufonds und das Ende der Sanktionen. Und die Macht des Regimes wird zementiert. Die von der Bundesregierung eingesetzte Rentenkommission hat sich auf Empfehlungen geeinigt. Das hat Kommissionsmitglied Klose bestätigt. Offenbar gab es aber kein von der Koalition erhofftes einstimmiges Votum. Laut Handelsblatt hat man sich auf rund 30 Empfehlungen geeinigt. Welche genau, ist noch unklar. Junge Menschen müssen im Netz besser geschützt werden. Das sagen 80% der Menschen in Deutschland in einer Umfrage der Verbraucherzentrale, berichtet die Rheinische Post. Sie fordern, dass die Politik mehr tut, auch wenn das strengere Regeln für Plattformen bedeutet. Aktuell wird über ein Social-Media-Verbot diskutiert. Die Elfenbeinküste muss bei der WM am Samstag ohne Stürmer Wahi gegen Deutschland antreten. Der Spieler von Eintracht Frankfurt darf nicht nach Kanada einreisen.

0: Grund sind offenbar Ermittlungen wegen möglicher Spielmanipulationen gegen ihn.
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2: Sabrina Wegner im Radio. Schönen guten Tag zusammen. Wir sprechen gleich über eine architektonisch beeindruckende Talsperre, zu finden auf der Grenze zwischen den US-Bundesstaaten Nevada und Arizona im Black Canyon. Vom Hoover Damm sprechen wir. Es ist das höchste Absperrbauwerk der Welt. Und ich habe gerade mal Bilder gegoogelt. Wow, wirklich beeindruckend. Wie wurde diese Talsperre gebaut? Wie sieht sie aus und welche Geschichte steckt dahinter? All das klären wir nach drei Songs.
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1: Wir fliegen mal kurz in die USA, mitten in die Wüste. Der Colorado River ist Anfang des 20. Jahrhunderts ein echtes Problem. Mal Überschwemmung, mal Dürre. Was tun? In den 1930ern, mitten in der Great Depression, entscheidet man sich im Black Canyon, den Hoover-Staudamm zu bauen. 221 Meter hoch, direkt auf der Grenze zwischen Arizona und Nevada. Benannt nach US-Präsident Herbert Hoover. Und der Bau wird zum richtigen Jobmotor. Tausende Arbeiter verwandeln die Millionen Tonnen Beton zum damals höchsten Absperrbauwerk der Welt. Und trotzdem, das Ding ist nicht einfach nur ein grauer Klotz. Der Architekt Gordon B. Kaufmann gibt ihm einen Art Deko-Look. Klare Linien, Symmetrie, fast schon elegant. Als würde man sagen, selbst Naturkontrolle braucht ein bisschen architektonische Kosmetik. Und jetzt wird's spannend. Für die Arbeiter und ihre Familien entsteht in der Nähe extra eine eigene Stadt, Boulder City. Aber da waren Alkohol und Glücksspiel verboten. Als würde die Welt immer nach einem Ausgleich verlangen, was machten die Arbeiter nach Feierabend? Sie fuhren zum Spielen, Trinken und Feiern ins nahegelegene Las Vegas. Die schillernde Stadt wuchs dank der tausenden Arbeiter damals ziemlich schnell. Immer mehr Bars, Casinos, Glücksspiel, Rausch und Chaos. Im Prinzip durch den Staudamm, dem beständigen Riesenbauwerk, das Ordnung in die Natur bringt. Die Gegensätze könnten kaum krasser sein und doch bedingt das eine das andere. Kein Las Vegas ohne Hooverdamm.
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1: Viel Sonne und trocken ist es gerade in vielen Ecken Deutschlands. Nur im Nordosten hängen mehr Wolken und da kann auch mal ein Schauer runterkommen. Dazu ist es ordentlich heiß mit aktuell 26 bis 36 Grad. An der Küste eher um die 20 Grad. Morgen bleibt es meist sonnig, aber es wird schwül und es ziehen Schauer und Gewitter durch.
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2: EU streicht Plastikmüll in der Gastronomie. Schluss mit Plastikmüll beim Essen. Die Europäische Union sorgt für eine saubere Veränderung in allen Cafés und Restaurants. Wer Essen mitnimmt, bekommt dort bald keine Einwegverpackungen mehr. Alles muss schrittweise auf Schalen und Becher umgestellt werden, die wir wiederverwenden können. Die Maßnahme ist Teil einer breiteren EU-Strategie, den Verpackungsmüll bis 2040 um mindestens 15% gegenüber 2018 zu reduzieren. Umweltschützer freuen sich sehr über diesen Schritt. Weniger Plastik, das danach sofort in der Tonne landet.
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0: Gestern ist unsere neue Folge vom Brillux Zuhause Podcast online gegangen. 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
1: Das genau. Ist ja genau dieses Thema, dass viele denken, ah ja gut, ich muss mich neu einrichten, dann kaufe ich halt einen Schrank, eine Kommode, ein Bett,
0: nein,
1: ein Sofa. Nein, es geht um Persönlichkeit, oder?
0: Genau.
1: Wie siehst du
0: so
1: das? Wie gehst du daran?
2: Voll. Also es hat so viel mit Persönlichkeit zu tun, mit Wohlbefinden, mit Charakter. Ne? Das ist ja genauso wie, du kommst ja nicht in jede Wohnung rein und denkst, ach ja, das ist ja wieder 0:15 und das ist ja, na, also du kannst ja direkt den Menschen einschätzen, sondern eine Wohnung spiegelt einen ja selber wieder. Das ist ja das Gleiche, wie wir ja auch mit Mode machen. Ne? Also wir können uns verstecken, wir können uns verwandeln, wir können aber auch unser Innerstes nach außen kehren, und das machen wir in unseren vier Wänden noch viel, viel stärker als eigentlich mit unserer Kleidung, und das finde ich unfassbar spannend daran. Also ich sage immer, wenn ich ein Projekt abgeschlossen habe, dann kenne ich meine Kunden besser als meinen Freund.
1: Also ja, da ungefähr. Ist was Wahres
2: so,
1: dran.
2: Also da ich weiß, wer wie wo welche Schlafgewohnheiten hat, wo am liebsten gegessen wird, wer welches Bedürfnis hat, wer welche Macke hat, was man irgendwie so ein bisschen vielleicht auch umklammern müsste.
1: Was ist denn so eine beispielhafte Macke, die man so umklammern müsste?
2: Zum Beispiel Schnarchen.
1: Wie umklammerst du, wie im Design? Ich frage für einen Freund.
2: Ja, natürlich. Das hat ja viel mit Akustik zu tun.
1: So ein Akustikpanel im Ehebett.
2: Natürlich,
1: in der
2: so in der Mitte. So, genau. Aber es ist so extrem, wie viele auch ja auch getrennte Schlafzimmer haben.
1: Ja, aber ich frage mich ganz oft, ich habe das im Freundeskreis auch, und ich frage mich immer, ist es positiv oder negativ? Und ich höre die unterschiedlichsten Stimmen. Viele sagen, ja, geht gar nicht, weil entfremdet. Und ganz viele, die es aber haben, sagen, das ist super, weil wir daten uns wieder.
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1: Seid ihr schon mal in Oberhausen gewesen? In NRW? Also die Stadt an sich finde ich jetzt nicht so schön, aber der Gasometer, ein Industriedenkmal. Boah, das ist toll. Da läuft im Moment eine Ausstellung, die heißt Mythos Wald. Lohnt sich, die mal anzugucken. Habe ich auch schon gemacht. Und ich kann euch sagen, ihr werdet fasziniert sein. Mittelpunkt dieser Ausstellung ist nämlich ein 35 Meter hoher Baum, der aus Millionen kleiner Lichter besteht. Die Ausstellung gucken wir uns gleich mal so ein bisschen genauer an. Und das machen wir in der nächsten Stunde hier bei uns bei Brillux Radio.

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1: Im Studio André Glatzel. 14 Punkte, offene Fragen und Big Points für den Iran. Der Deal zwischen den USA und dem Iran lässt US-Präsident Trump ziemlich gerupft dastehen. Unter anderem wird die Macht des Regimes in Teheran zementiert. Und dass die Straße von Hormuz geöffnet wird, ist im Prinzip der Stand vor Kriegsbeginn. Die umstrittene Gesundheitsreform soll jetzt doch nicht nächste Woche durch den Bundestag, sondern erst am 10. Juli. Es braucht mehr Zeit für Beratungen, heißt es aus der SPD-Fraktion. Die Reform soll die Finanzlage der Krankenkassen verbessern und sieht dafür auch Einschnitte bei Versicherten vor. Eine Hitzewelle rollt über Deutschland und die DLRG ruft deswegen zu Vorsicht beim Baden auf. Bei der letzten Hitzewelle zu Pfingsten waren 18 Menschen bei Badeunfällen gestorben. DLRG-Präsidentin Vogt spricht von alarmierenden Zahlen, die sich nicht wiederholen dürfen. Die Elfenbeinküste muss bei der WM am Samstag ohne Stürmer Wahi gegen Deutschland antreten. Der Spieler von Eintracht Frankfurt darf nicht nach Kanada einreisen. Hintergrund sind offenbar Ermittlungen wegen möglicher Spielmanipulationen gegen ihn.
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2: Sabrina Wegner hier. Schönen Abend euch. Wenn ich Bäume sehen will, gucke ich zu Hause aus dem Fenster. So sehe ich ganz viele. Wir wohnen nämlich direkt am Wald. Diesen Baum hier, den ich euch gleich vorstelle, der ist aber ganz besonders. Er ist 35 Meter hoch und er besteht aus Millionen kleiner Lichter. Steht in einem Industriedenkmal in NRW. Ist eine ganz besondere Ausstellung, die da gerade läuft. Und die gucken wir uns gleich

0: mal ein bisschen genauer an. Machen wir nach drei Songs.
1: 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Überraschend anders als Taylor Swift. 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

Stellt euch mal vor, ihr liegt in einem Sitzsack. Über euch rauscht ein 35 Meter hoher Baum aus Millionen kleiner Lichter. Und ihr könnt zusehen, wie er atmet. Das klingt spooky, oder? Gibt's aber wirklich. Und zwar im Gasometer in Oberhausen in NRW aktuell zu sehen. Da ist nämlich die neue Ausstellung, die heißt Mythos Wald. Ich bin auch schon da gewesen. Und das ist wirklich beeindruckend, kann ich nicht anders sagen. Im Mittelpunkt steht ein riesiger Lichtbaum, wohl die größte Indoor-Lichtskulptur der Welt. Jahreszeiten ziehen da an einem vorbei. Es blitzt, es stürmt, Lebensenergie strömt durch Wurzeln und Äste. Dazu wurde extra passende Musik komponiert und rund um diesen Baum hängen metergroße Fotografien. Mystische Wälder, leuchtende Fliegenpilze, schillernde Insekten. Und in einer Klanginstallation reist man dann mit dem Sonnenaufgang um die Welt. Auf 5 Kontinenten aufgenommen. 12 Minuten purer Natursound. Boah, Leute, das ist schon fast meditativ, aber wirklich gut. Der Gasometer selbst, das ist ein Industriedenkmal. 100 Meter hoher Innenraum, die größte Ausstellungshalle Europas. Wer mag, der steigt danach noch auf die Aufsichtsplattform. Die ist 117 Meter hoch. Blick über das Ruhrgebiet. Das ist auf jeden Fall eine Aussicht, die kann sich sehen lassen. Könnt ihr euch noch bis Ende des Jahres angucken, aber kleiner Tipp, wetterfeste Kleidung einpacken, wann auch immer ihr dahin fahrt. Der Gasometer ist weder geheizt noch klimatisiert, aber es lohnt sich.

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1: Wolken nehmen heute Abend öfter mal zu. Ganz im Westen und Nordwesten kann es dazu auch einzelne kräftige Gewitter geben. Richtung Süden und Osten bleibt es teils klar. In der Nacht gehen die Temperaturen runter auf 19 bis 13 Grad. Morgen erst im Norden noch viele Wolken mit ein paar Schauern oder kurzen Gewittern, später eher sonnig. Und es wird richtig heiß mit bis zu 38 Grad.
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2: Lasersystem schützt Wildtiere auf Straßen. Ein intelligenter Lichtblitz, der schwere Autounfälle mit Rehen und anderen Wildtieren verhindern soll. Damit revolutionieren die Niederlande den Wildtierschutz an Landstraßen. Eine neue sensorgesteuerte Laserwarnanlage erkennt Wildtiere am Straßenrand automatisch und scannt die Umgebung. Sobald sich ein Reh oder Wildschwein nähert, schalten sich elektronische Tafeln ein, die Autofahrer in echt

0: Zeit zum Abbremsen auffordern. Das System soll Wildunfälle drastisch reduzieren, ohne Zäune in den natürlichen Lebensraum der Tiere zu bauen. Hightech-Schutzengel für Menschen und Tiere.
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2: Ich bin schon seit Wochen auf der Suche nach einer passenden Vase für unser Wohnzimmer. Die soll auf einem Sideboard stehen. Dieses Sideboard ist recht groß, also weiß nicht, so 2 Meter bestimmt. Also die Vase darf nicht zu klein sein, aber eben auch nicht zu groß. Und die passende Blume dafür habe ich auch noch nicht gefunden oder Pflanze oder was auch immer. Ich hatte mal was gekauft, das sah aber nicht aus. Zu klein, habe ich also wieder umgetauscht. Proportionen. Wichtig, wenn es um Interior geht, aber auch gar nicht so einfach in der Umsetzung. Und genau das ist unser Thema gegen 20 vor 7 hier bei Brillox Radio. Wir haben ein paar Tipps für euch, lasst euch also gerne inspirieren. Ich bin Sabrina Wegner, euch einen schönen Abend.

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1: Ich suche und suche und suche, hab aber das Passende noch nicht gefunden. Ich bin schon seit Wochen auf der Suche nach einer passenden Vase für unser Wohnzimmer. Die soll auf einem etwa 2 Meter langen Sideboard stehen. Also nicht zu klein und nicht zu groß darf sie sein. Ich hatte auch schon mal eine gekauft, habe ich aber wieder umgetauscht. War irgendwie zu klein, sah doof aus. Proportionen sind wichtig, wenn es ums Interior geht, sagt meine Brillux-Radio-Kollegin Lisa Kreienbaum. Aber Lisa, genau die beachten wir leider oft zu wenig, ne?
2: Ja, voll. Also typisches Beispiel, im Möbelhaus sieht dieses große, ausladende Sofa perfekt aus. Und wenn es dann im eigenen Wohnzimmer steht, denkt man sich irgendwie, puh, doch ganz schön beengend. Und sowas gibt uns dann schnell negative Vibes, sagt Einrichtungsberaterin Maria Husch.
3: Weil dann komme ich in den Mangel, mein Zuhause ist zu klein für das Sofa.
2: Wir hinterfragen dann also eher unser Zuhause als das Sofa. Dafür haben wir ja schließlich gerade Geld ausgegeben, also muss es bleiben.
1: Woher kommt das denn? Also warum hängen Proportionen und Wohlbefinden so sehr zusammen?
2: Wir sind ja ständig von Proportionen umgeben. In der Natur, in der Architektur, überall. Das steckt quasi schon seit Ewigkeiten in uns, sagt Maria Husch.
3: Wir wissen aus vor 1000 Jahren archäologischen Funden, dass die Hausformen sehr, sehr ähnlich sind auf unterschiedlichen Kontinenten, obwohl da keine Internetverbindung war und so weiter. Also das sind ähnliche, natürliche Proportionen.
2: Und wenn diese natürlich

0: Proportionen nicht stimmen, dann haben wir eben dieses Gefühl von irgendwas passt nicht. Manchmal sogar ganz unterbewusst. Mal ein Extrembeispiel.
1: Wenn wir in ganz extreme Räume gehen, ja, also ganz weiß oder ganz schwarz, kennen wir plötzlich, ich meine, das ist aufwühlend, da fühle ich mich anders, da sind die Proportionen nicht das, wo ich mich dran gewöhnt habe.
0: Das Gleichgewicht muss also einfach stimmen bei Farben, Möbeln und Co.
2: So, und was kann uns dabei helfen, das richtige Gleichgewicht zu finden? Das ist ja gar nicht so einfach.
0: Am besten einfach vorher ausprobieren, wie zum Beispiel ein neues Möbelstück in unserem Raum auf uns wirkt. Da gibt es ja mittlerweile super gute Raumdesigner-Apps, mit denen man das alles digital testen kann, bevor man es kauft. Und noch ein Tipp von der Expertin: Wie soll mein Zuhause wirken? Gemütlich und kuschelig? Perfekt. Dann gehe ich mit genau diesen zwei Worten im Kopf ins Möbelhaus und oft fallen die passenden Stücke dann direkt ins Auge. Also kurz gesagt, einfach mehr Zeit fürs eigene Zuhause nehmen.
1: Je mehr Aufmerksamkeit wir unseren Räumen, unserem Inneren schenken, desto mehr Aufmerksamkeit schenken wir uns selbst.
0: Und wenn die Proportionen stimmen, dann stimmt oft auch unser Wohlbefinden.
2: Also wer das richtige Gleichgewicht in seinem Zuhause findet, der fühlt sich automatisch entspannter. Proportionen machen da wirklich viel aus, egal ob Sofa, Tisch oder Deko. Das merke ich auch bei meiner Suche nach der richtigen Vase fürs Wohnzimmer-Sideboard. Inspiration, die gab's hier bei uns bei Brillux Radio.

Dopamindekor. Habt ihr noch nie was von gehört? Das beruhigt mich so ein bisschen. Ich nämlich auch nicht. Dopamindekor ist der gute Laune-Wohntrend. Bunt und fröhlich. Ja, großartig. Den gucken wir uns gleich mal so ein bisschen genauer an. Und das machen wir in der nächsten Stunde hier bei Prilux Radio. Und dann sind wir auch schlauer.

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1: Im Studio André Glatzel. Hat US-Präsident Trump einen Krieg geführt und nichts gewonnen? In dem Deal, den die USA und der Iran unterschrieben haben, kann sich im Prinzip nur der Iran über reichlich Zugeständnisse freuen. Etwa einen 300 Milliarden Aufbaufonds und das Ende der Sanktionen. Und die Macht des Regimes wird zementiert. Unterdessen sind zwei Schiffe der deutschen Marine auf dem Weg ins Rote Meer. Sie sollen einen möglichen Militäreinsatz in der Straße von Hormuz vorbereiten, sagte Verteidigungsminister Pistorius. Für einen solchen Einsatz muss der Bundestag noch grünes Licht geben. Die Rentenkommission der Bundesregierung hat sich offenbar auf rund 30 Empfehlungen geeinigt, will aber wohl noch einstimmig einen Abschlussbericht beschließen. Denn Bundesarbeitsministerin Baas hatte zuvor Einstimmigkeit verlangt, um die Empfehlungen dann auch in einer Rentenreform umzusetzen. Rundes Jubiläum für Bundestrainer Nagelsmann. Er ist heute genau 1000 Tage im Amt. Nagelsmann freut sich darüber, nimmt aber lieber das Ziel am 1031. Tag in den Blick. Das WM-Finale Mitte Juli. Er sagt, wir sind auf einem guten Weg. Am Samstag soll's der nächste Sieg werden gegen die Elfenbeinküste.
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2: Sabrina Wegner hier. Euch einen schönen Abend. Dopamin-Dekor. Nein, das ist keine Kopfschmerztablette, das ist ein Wohntrend mit kräftigen Farben, verspielten Formen und mutigen Stilbrüchen. Wir gucken uns diesen bunten Wohntrend gleich mal so ein bisschen genauer an und das machen wir nach drei Songs.
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1: Dopamin-Dekor. Ich höre den Begriff zum ersten Mal, hab mir aber sagen lassen, der begegnet uns im Moment ständig. In Einrichtungsgeschäften, in den sozialen Medien, bei Influencern. Bei mir ist er, wie gesagt, noch nicht aufgeploppt. Bis jetzt. Wir gucken aber mal, was hinter diesem Begriff steckt. Es ist ein Wohntrend mit kräftigen Farben, mit verspielten Formen und mit mutigen Stilbrüchen. Alles wild, alles versprüht, irgendwie gute Laune. Aber was steckt dahinter? Alexandra Peters aus der Brillux Radio Redaktion, erklär uns mal diesen Wohntrend. Fangen wir vorne an. Was ist Dopamin?
2: Das, was ich jetzt sage, wird der eine oder die andere vielleicht schon mal im Ansatz gehört haben. Dopamin ist erstmal ein Botenstoff in unserem Körper. Kein Glückshormon im klassischen Sinne, sondern eher ein Motivations- und Belohnungsstoff. Dopamin sorgt dafür, dass wir Lust bekommen, etwas zu tun. Es wird ausgeschüttet, wenn wir etwas erwarten, das sich gut anfühlen könnte. Beim Lieblingssong, beim Scrollen, beim Kaufen. Und genau deshalb funktioniert Farbe so stark. Kräftige Farben, Kontraste, Muster, all das signalisiert unserem Gehirn, Achtung, hier passiert was Positives. Dopamin-Dekor nutzt genau diesen Effekt. Nicht subtil, sondern voll auf die 12.
1: Also geht es weniger um Stil und mehr um Gefühl?
2: Ganz genau. Dopamin-Dekor ist eigentlich eine Gegenbewegung. Jahrelang war Wohnen eher ruhig, beige, minimalistisch, Scandi-Look. Klare Linien, bloß nichts zu Aufregendes. Dann kam die Pandemie. Plötzlich waren wir ständig zu Hause und viele haben gemerkt, diese Zurückhaltung fühlt sich gar nicht so gut an. Daraus ist Dopamin-Dekor entstanden, aus dem Wunsch nach Kontrolle über das eigene Wohlgefühl. Mehr Farbe, mehr Persönlichkeit, mehr Reiz. Nicht perfekt, sondern lebendig. Und Social Media hat das Ganze dann natürlich massiv beschleunigt.
1: Und warum ist der Begriff gerade jetzt überall zu hören oder zu lesen?
2: Weil er ziemlich gut beschreibt, was viele suchen. In einer Zeit mit Dauerstress, schlechten Nachrichten und Unsicherheiten greifen wir nach Dingen, die sich sofort gut anfühlen. Dopamin-Dekor verspricht genau das. Zum Beispiel die Vase mit den Croissants drauf oder die Kerzenständer in Form von Schleifen oder Tieren. Diese Dinge sollen kleine Glücksmomente im Alltag schaffen. Wenn man auf solche Sachen guckt, muss man unweigerlich lächeln. Auch ein knalliger Stuhl, ein gemustertes Bild oder bunte Wände. Dopamin ist kein Zufall, es ist ein gezielt erzeugtes Gefühl.
1: Dopamin-Dekor ist ein sehr farbiger Wohntrend. Vielleicht ein bisschen laut und wild, aber ziemlich ehrlich. Und er macht gute Laune. Vielleicht ja auch was für euch. Inspiration gab es hier bei uns bei Brillux Radio.

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1: Wolken nehmen heute Abend öfter mal zu. Ganz im Westen und Nordwesten kann es dazu auch einzelne kräftige Gewitter geben. Richtung Süden und Osten bleibt es teils klar. In der Nacht gehen die Temperaturen runter auf 19 bis 13 Grad. Morgen erst im Norden noch viele Wolken mit ein paar Schauern oder kurzen Gewittern, später eher sonnig. Und es wird richtig heiß mit bis zu 38 Grad.
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2: Deutschland wird Stromexporteur. Ein Ökostromboom macht Deutschland zum Energielieferanten. Damit überraschen die neuesten Zahlen für das erste Quartal des Jahres. Die erneuerbaren Energien deckten weit über die Hälfte unseres gesamten Stromverbrauchs ab. Weil so viel Wind- und Sonnenstrom produziert wurde, exportierte Deutschland deutlich mehr Energie ins Ausland, als es importierte. Größter Abnehmer unseres sauberen Stroms war Österreich. Das erste Mal seit 3 Jahren ist Deutschland wieder ein Nettoexporteur. Die Energiewende nimmt spürbar an Fahrt auf.
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3: Öffentliche Gebäude, Arztpraxen, Seniorenzentren, die sehen irgendwie immer alle gleich aus, ja? Schlicht, weiße Wände oder so gelbstichig. Irgendwie, ja, trist, traurig, langweilig. Wenig einladend, sagen wir mal so. Wir haben aber einen absoluten Kontrast gefunden, nämlich ein Seniorenzentrum in Ilmenau in Thüringen, wo ganz viel Farbe lebt. Gucken wir uns gleich mal an, gegen 20 vor 8 hier bei Brillux Radio. Ich bin Sabrina Wegner, schönen Abend euch.

0: Weiße Wände, ein bisschen gelbstichig. So sehen ehrlich gesagt die meisten Pflegeheime von innen aus. Seid ihr mal drin gewesen? Oh, ich habe schon öfter welche von innen gesehen. Da fühlt man sich schon als Besucher unwohl. Wie muss das also erst für Menschen sein, die da wohnen? Mein Brillux-Radio-Kollege Daniel Peters war in Ilmenau in Thüringen und hat erlebt, dass das auch wirklich ganz anders geht. Daniel, was ist denn dir da aufgefallen?
1: Vor allem Farbe, immer wieder. Kein weißes Krankenhaus-Flair. Der Jakobushof in Ilmenau liegt mitten in der Innenstadt. 67 Bewohner auf 3 Etagen und die haben da schon immer auf Farbe gesetzt. Die letzte Sanierung ist jetzt 15 Jahre her.

0: Und deshalb wird hier gerade nochmal vieles neu gedacht. Manny Schinkel ist Pflegedienstleitung.
1: In 15 Jahren hat sich natürlich auch in der Richtung Pflege viel verändert, sodass man mal eruiert hat, was demenziell erkrankte Bewohner schöner finden an Farben, ne? Wo sie ganz einfach ganz anders drauf reagieren auf die Farben.
0: Anders reagieren, das ist der Punkt. Farbe ist hier nicht nur Deko, sondern eher sowas wie ein Werkzeug.
2: Und sag mal, was heißt das konkret? Also was wird da jetzt anders gemacht?
0: Zum Beispiel beim Thema Rot. Klingt erstmal nach Wärme, nach Energie. Aber genau das wird zum Problem.
1: Man hat eben auch über die Jahre gemerkt, dass man einfach, wie bei uns auf dem Dementenbereich, jetzt nicht mehr mit Rot arbeitet, weil es doch irgendwo ein bisschen, na nicht aggressiv, aber die Stimmung erhöht und nicht beruhigt. Somit wir jetzt auf grüne Farben und blaue Farben gehen.
0: Das ergibt natürlich auch total Sinn. Grün, blau, das ist Natur. Das ist ruhig, das wirkt vertraut. Und dann kommt noch etwas dazu, was fast noch stärker wirkt als die Farbe selbst.
2: Nämlich?
0: Tapeten mit Motiven. Wald, Wasser, Steine, je nach Wohnbereich. Die Wände erzählen plötzlich Geschichten. Manny Schinkel beobachtet immer wieder, wie die Senioren vor den tapezierten Bereichen stehen bleiben und förmlich darin versinken. Die Bewohner durften die auch selbst mit aussuchen und umgesetzt hat das Ganze Mike Seber. Seit den 90ern im Job und bei solchen Aufträgen spürt er, das ist mehr als nur Handwerk.
3: Was bringt denn einem das, wenn man nur weiß hinstreicht und es ist nichts Farbiges drin im Endeffekt? Also ich sage immer, Farbe bringt sehr viel im Leben. Farbe macht auch viel aus.
0: Und sorgt am Ende vor allem dafür, dass die Bewohner hier wirklich ankommen können.
2: Und das merkt man ja auch zu Hause. Ne? Seitdem wir zum Beispiel bei uns einige Räume farblich gestaltet haben, fühlen sich die Räume in unseren vier Wänden gleich gemütlicher an, persönlicher irgendwie. Und warum sollte das im Seniorenheim also anders sein? Gehört habt das hier bei uns, bei Brillux Radio.

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1: Was dunkle Farben für eine Ausstrahlung haben, das weiß ich seit unserem Dachbodenausbau, denn eine Wand strahlt da in einem ganz dunklen Anthrazit. Kombiniert mit hellen Möbeln, oh, das sieht richtig elegant aus. Wir haben eine neue Brillux-Lieblingsfarbe, die mich tatsächlich auch sehr fasziniert und auch so ein bisschen dunkler ist. Toffee Erde heißt sie. Ein Erdeton, ein dunkles Braun, luxuriös, exotisch. Die Farbe hat ja so eine geheimnisvolle Wärme. Schaut sie euch gerne mal an. Und auch die anderen Brillux-Lieblingsfarben in diesem Jahr. Brillux.radio, da findet ihr sie. Und vielleicht zieht die ein oder andere Farbe ja auch künftig bei euch ein. Schönen Abend euch noch.

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1: Im Studio André Glatzel. 14 Punkte, offene Fragen und Big Points für den Iran. Der Deal zwischen den USA und dem Iran lässt US-Präsident Trump ziemlich gerupft dastehen. Unter anderem wird die Macht des Regimes in Teheran zementiert. Und dass die Straße von Hormuz geöffnet wird, ist im Prinzip der Stand vor Kriegsbeginn. Die Rentenkommission der Bundesregierung hat sich offenbar auf rund 30 Empfehlungen geeinigt, will aber wohl noch einstimmig einen Abschlussbericht beschließen. Denn Bundesarbeitsministerin Baas hatte zuvor Einstimmigkeit verlangt, um die Empfehlungen dann auch in einer Rentenreform umzusetzen. Riesige schwarze Rauchsäulen über Moskau. Die Ukraine hat die russische Hauptstadt so heftig wie seit Jahren nicht mehr mit Drohnen angegriffen. Dabei wurde auch eine wichtige Ölraffinerie getroffen. Der ukrainische Präsident Zelensky sieht das als gerechtfertigte Antwort auf russische Attacken. Die Elfenbeinküste muss bei der WM am Samstag ohne Stürmer Wahi gegen Deutschland antreten. Der Spieler von Eintracht Frankfurt darf nicht nach Kanada einreisen. Hintergrund sind offenbar Ermittlungen wegen möglicher Spielmanipulationen gegen ihn.
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0: Understatement oder oh, ich protze. Mittlerweile sind wir alle so ein bisschen eher Understatement unterwegs, oder? Ne, so große Markennamen, schwierig. Eher alles ganz klein, ganz dezent. Das war aber nicht immer so. Wir gehen jetzt mal in die 80er. Aus der Brillux Radio Redaktion Amina Jamai Astiban. Du hast dir die Modeepoche mal genauer angeschaut und bist in den 80ern hängen geblieben. Was war denn da so besonders? Erzähl mal.
1: In den 1980ern haben die großen Designerlogos ihren Höhepunkt erlebt. Das Motto, je größer, desto besser. Kleidung war ein Statement für Erfolg und wer es sich leisten konnte, der hat das auch gezeigt. Die 1990er, die haben den Trend fortgeführt. Da war oft die Rede vom Litfaßsäulen-Look. Große Logos und Marken plakativ auf der Kleidung. Luxus ist zugänglicher geworden und war längst nicht mehr nur was für wenige. Dann wurde es in den letzten Jahren aber immer wieder dezenter und der Quiet Luxury Stil ist geboren. Weniger Logos, stille, stilvolle Eleganz war wieder in.
0: Bedeutet das, der Loud Luxury Stil ist jetzt komplett weg?
1: Naja, nicht so ganz. Modeexpertin Dunja Hess beobachtet Styles, die auch wieder in die Richtung Loud Luxury gehen.
2: Dieses Fake Four, das haben wir in diesem Jahr wieder sehr als Trend. Also das geht schon wieder so ein bisschen auch in die Richtung. Auch große Statement-Ketten oder Ohrringe sehen wir immer häufiger, aber in Kombination mit klassischen, zurückhaltenderen Dingen. Und das ist so der große Unterschied beim Loud Luxury. Da durfte sehr viel passieren. Einfach Marken, wo sehr viel Bedrucktes drauf war auf den Oberteilen. Und davon gehen wir total weg.
1: Aber hier und da darf es auch mal ein lauter, auffälliger Hingucker sein. Damit machen wir absolut nichts falsch. Und ich meine, wer trotzdem Lust auf Loud Luxury hat, der trägt es einfach trotzdem. Sehen wir ja auch ganz oft bei den Stars.
0: Wer ist denn da besonders bekannt für genau diesen, also diesen Loud Luxury Stil?
1: Auf jeden Fall Kim Kardashian, Jennifer Lopez und Beyoncé. Die drei, die stehen total für Luxus, der gesehen werden will. Kim Kardashian trägt zum Beispiel gerne figurbetonte Designerlooks mit auffälligen Balenciaga- oder Gucci-Logos. Jennifer Lopez setzt oft auf Glitzer und Strass. Und Beyoncé hat bei den Billboard Music Awards im letzten Jahr einen Hut mit ganz großem goldenen Versace-Logo getragen.
0: In Teilen kommt also genau dieser Stil wieder. Markenlaut, der Loud-Luxury-Stil, auch wenn er in den letzten Jahren ein bisschen ruhiger, also quasi zum Quiet-Luxury geworden ist.
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1: Im Studio André Glatzel. Hat US-Präsident Trump einen Krieg geführt und nichts gewonnen? In dem Deal, den die USA und der Iran unterschrieben haben, kann sich im Prinzip nur der Iran über reichlich Zugeständnisse freuen. Etwa einen 300 Milliarden Aufbaufonds und das Ende der Sanktionen. Und die Macht des Regimes wird zementiert. Unterdessen sind zwei Schiffe der deutschen Marine auf dem Weg ins Rote Meer. Sie sollen einen möglichen Militäreinsatz in der Straße von Hormuz vorbereiten, sagte Verteidigungsminister Pistorius. Für einen solchen Einsatz muss der Bundestag noch grünes Licht geben. Die umstrittene Gesundheitsreform soll jetzt doch nicht nächste Woche durch den Bundestag, sondern erst am 10. Juli. Es braucht mehr Zeit für Beratungen, heißt es aus der SPD-Fraktion. Die Reform soll die Finanzlage der Krankenkassen verbessern und sieht dafür auch Einschnitte bei Versicherten vor. Bei der Fußball-WM haben sich Tschechien und Südafrika unentschieden getrennt. Am Ende stand es in Atlanta 1:1. Beide Teams treten durch die Punkteteilung in der Vorrundengruppe A auf der Stelle. Beide hätten nach ihren Auftaktpleiten eigentlich einen Sieg gebraucht.
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0: schön einzurichten. Habe ich nur beim Kinderzimmer gemacht. So, in diesem Jahr habe ich das alles nachgeholt. Ja, ich habe unser Schlafzimmer und auch den Flur neu gestaltet. Und seitdem ist es viel schöner. Es ist gemütlicher geworden, ja. Ich habe Farbe reingebracht, ich habe neue Möbel gekauft, ich habe Deko gekauft, Kissen, ich habe Vorhänge dran gemacht an die Fenster. Also es ist viel, viel wohnlicher geworden und gemütlicher, ja. Man fühlt sich wohler. Nächstes Jahr sind dann definitiv weitere Räume dran, habe ich mir auf die To-Do-Liste geschrieben. So, jetzt habe ich persönlich nur einen Wohnsitz, ja, und auch nur einen, den ich schön machen muss. Was aber, wenn man noch einen Zweitwohnsitz hat? Ah, da braucht man Muße, ne? Meine Brillux-Radio-Kollegin Lisa Kreinbaum hat jemanden getroffen, der genau das gemacht hat, und zwar in Koblenz.
1: Genau, in einer Kleinstadtwohnung mitten in Koblenz. Da habe ich Dr. Matthias Wenghöfer getroffen. Nur ca. 40 Quadratmeter hat er hier zur Verfügung, aber für ihn ist es die perfekte Dienstwohnung.
2: Wir haben unsere Praxis hier gleich um die Ecke. Das heißt, wenn ich mal was länger zu tun habe, viel Papierkram habe oder vielleicht auch Dienst habe, brauche ich hier nur gerade die Straße runterzugehen und dann bin ich auch schon in der Wohnung.
1: Also Lage perfekt. Das hat ihn bei der Besichtigung sofort überzeugt. Im Gegensatz zum Zustand der Wohnung. Die war nämlich ziemlich verwohnt, wie er sagt.
0: Also wollte er renovieren, auch wenn es nur eine Dienstwohnung war.
1: Ja, ihm war das von Anfang an wichtig, dass er sich auch in seiner Dienstwohnung wohlfühlt.
2: Ja, bei uns ist es so, wir haben ja relativ lange Tage, 10 Stunden, 12 Stunden Tage. Und wenn man dann heimkommt, will man sich vielleicht hinsetzen, ein bisschen entspannen. Und da ist ein schönes Interieur, eine schöne Umgebung total wichtig, finde ich.
1: Auch der Zweitwohnsitz sollte sich also wie ein Zuhause anfühlen.
0: So, und wie hat er das dann geschafft?
1: Er hat sich Unterstützung von einem Maler geholt und der hat die Wohnung komplett auf Vordermann gebracht. Neue Tapete, neuer Boden, neue Farben. Und gerade die machen es richtig gemütlich. Statt kahler Wände gibt es jetzt ein kräftiges Petrol im Flur, ein dunkles Gräsch im Wohnbereich und ein helles Gelb in der Küche. Ein besonderes Highlight hat der Maler im Erker geschaffen.
2: Der Erker ist also relativ hoch. Der ist, ich glaube, 3,50 Meter oder sowas ist der hoch. Dann hat er nochmal die Kuppel in dem dunklen Blau vom Eingangsbereich abgesetzt, dass man so einen Himmeleindruck hat, wo die Lampe so hängt. Das sieht super schön aus, finde ich.
1: Auch bei der Einrichtung hat Matthias Wenghöfer viel Wert auf Details gelegt. Designmöbel und Lieblingsstücke wie alte Globen, die er sammelt.
2: Die haben so ein bisschen Patina. Die Landkarten haben so eine schöne Farbe, sind so ein bisschen verschossen auch. So die Kugeln, so wie das aufgezogen ist und sowas in der Handarbeit, ne? Das ist keine maschinelle Produktion, das sieht man total noch.
1: Ausgewählte Lieblingsstücke und kräftige, warme Farben, damit ist die Stadtwohnung zum perfekten zweiten Zuhause geworden.
0: Ein tolles Beispiel dafür, dass es sich lohnt, ja, Herzblut ins eigene Zuhause zu stecken, auch wenn es, wie in diesem Fall, nur die Dienstwohnung ist. Inspiration, die gab es hier bei uns, bei Brillux Radio.
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1: Im Studio Colin Mock. 14 Punkte, offene Fragen und Big Points für den Iran. Der Deal zwischen den USA und dem Iran lässt US-Präsident Trump ziemlich gerupft dastehen. Unter anderem wird die Macht des Regimes in Teheran zementiert. Und dass die Straße von Hormuz geöffnet wird, ist im Prinzip der Stand vor Kriegsbeginn. Unterdessen sind zwei Schiffe der deutschen Marine auf dem Weg ins Rote Meer. Sie sollen einen möglichen Militäreinsatz in der Straße von Hormuz vorbereiten, sagte Verteidigungsminister Pistorius. Für einen solchen Einsatz muss der Bundestag aber noch grünes Licht geben. Riesige schwarze Rauchsäulen über Moskau. Die Ukraine hat die russische Hauptstadt so heftig wie seit Jahren nicht mehr mit Drohnen angegriffen. Dabei wurde auch eine wichtige Ölraffinerie getroffen. Der ukrainische Präsident Selenskyj sieht das als gerechtfertigte Antwort auf russische Attacken. Bei der Fußball-WM haben sich Tschechien und Südafrika unentschieden getrennt. Am Ende stand es in Atlanta 1:1. Beide Teams treten so in der Vorrundengruppe A weiter auf der Stelle. Beide hätten nach ihren Auftaktpleiten eigentlich einen Sieg gebraucht.
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1: Da habe ich mich am Wochenende wieder mal bei Instagram verdaddelt. Alles wie immer. Aus dem nur mal eben was gucken, ganz kurz, wurde dann gefühlt ein ganzer Nachmittag. Na, jetzt sehe ich ständig mehr Natur auf dem Bildschirm als wirklich draußen. Da wirkt plötzlich alles so viel wärmer, ruhiger, auch natürlicher. Ich sehe Holz, sanfte Brauntöne, Materialien, die mir da ständig in den Feed gespült werden. Und die machen mir ein gutes Gefühl. Und genau dieser Naturlook ist gerade total angesagt, vor allem bei Farben und Style. Kollegin Lisa Krallenbaum hat auch durchgescrollt und sich Gedanken dazu gemacht. Lisa, warum sehnen wir uns denn gerade so sehr nach diesem natürlichen Look?
2: Das habe ich mich auch gefragt und bin bei meiner Recherche auf das Zuhause von Interior-Influencerin Carina aufmerksam geworden. Unter Oh What a Room gibt sie bei

0: Instagram Einblicke in ihre Einrichtung und die ist super modern und reduziert, aber gleichzeitig auch total cozy, weil überall Holzelemente und andere Naturmaterialien auftauchen. Vor einigen Jahren hätte man das aber überhaupt nicht als modern bezeichnet, hat sie mir erzählt.
1: Ich persönlich erinnere mich noch an die Zeit, das war so, glaube ich,

0: modernen Welt sozusagen, ja, wo sich auch vieles ums Digitale dreht und manche Leute benutzen ja noch nicht mal Bücher. Also dieses Haptische und das ist, ich sage einfach mal naturverbunden. Ich glaube, das fehlt vielen Menschen schon.
1: Und deshalb holen wir uns das Naturgefühl ebenso gern nach Hause.
2: Ja, das klingt logisch. Und das dann wahrscheinlich vor allem über Farben, Accessoires und Co.?
1: Genau, Brauntöne sind ja zum Beispiel gerade total angesagt, aber auch Materialien spielen eine super große Rolle, sagt Carina.
0: Zum Beispiel einen schönen Wollteppich sich hinlegen oder einen Esstisch aus Massivholz oder einen schönen Stuhl aus Holz. Ich glaube, dass es so ein bisschen der Ausgleich ist. Das hat ja auch fast so was von sich erden vielleicht, ne?
1: Dinge, die uns an die Natur erinnern, geben uns einfach ein gutes Gefühl von Ruhe, Harmonie, Ausgeglichenheit. Also alles, was man braucht, um sich zu Hause richtig wohlzufühlen.
2: Mehr Natur, mehr Wärme. Und genau das macht diesen Look gerade so beliebt. Und es passt ja auch jetzt so schön zum Februar und zur Zeit. Mit den richtigen Farben und Materialien fühlt es sich zu Hause dann irgendwie so ein bisschen entspannter an.
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1: Im Studio Colin Mock. Hat US-Präsident Trump einen Krieg geführt und nichts gewonnen? In dem Deal, den die USA und der Iran unterschrieben haben, kann sich im Prinzip nur der Iran über reichlich Zugeständnisse freuen. Etwa ein 300 Milliarden Aufbaufonds und das Ende der Sanktionen. Und die Macht des Regimes wird zementiert. Junge Menschen müssen im Netz besser geschützt werden. Das sagen 80% in einer Umfrage der Verbraucherzentrale, berichtet die Rheinische Post. Die Verbraucherschützer fordern, dass die Politik mehr tut, auch wenn das strengere Regeln für die Plattformen bedeutet. Aktuell wird über ein Social-Media-Verbot diskutiert. Eine Hitzewelle rollt über Deutschland und die DLRG ruft deswegen zu Vorsicht beim Baden auf. Bei der letzten Hitzewelle zu Pfingsten waren 18 Menschen bei Badeunfällen gestorben. DLRG-Präsidentin Vogt spricht von alarmierenden Zahlen, die sich nicht wiederholen dürfen. Bei der Fußball-WM haben sich Tschechien und Südafrika unentschieden getrennt. Am Ende stand es in Atlanta 1:1. Beide Teams treten so in der Vorrundengruppe A weiter auf der Stelle. Beide hätten nach ihren Auftaktpleiten eigentlich einen Sieg gebraucht.
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1: Nach zwei Brücken du musst. Das würde Meister Yoda aus Star Wars wahrscheinlich über die Sternwarte in der kleinsten kreisfreien Stadt Deutschlands sagen. Warum? Weil diese Sternwarte einfach mal aussieht wie R2-D2, der kleine piepsende Android, den wir alle aus Star Wars kennen. Daniel Peters hat sich für uns in den Millennium Falcon gesetzt und ist hingereist.
2: Es war einmal in einer weit, weit entfernten Galaxis. Okay, so weit entfernt dann doch nicht. Wir befinden uns immer noch in der Milchstraße. Planet Erde, Außenposten zwei Brücken in Rheinland-Pfalz. Und dort steht er, weiß, blau, rund und unverkennbar. Der wohl treueste Droide der Rebellion, R2-D2, überlebensgroß. Kein Blechgehäuse, sondern eine Sternwarte, deren Architektur an den kleinen Roboter erinnert. Die Idee dazu hatte Physikprofessor Hubert Zitt. Ein Mann, der offenbar schon lange der Macht zugetan ist.
3: Ich bin ja täglich daran vorbeigelaufen und weil ich eben auch großer Star Wars-Fan bin, habe ich gedacht, verdammt, das ist ja R2-D2 in groß. Und dann 2018 war es soweit, dann haben wir das Ding genauso angestrichen.
2: Mit Lichtschwert, Farbrolle bewaffnet, zieht Zitt zusammen mit einem befreundeten Meister los. Also kein Jedi-Meister, sondern ein Malermeister. Aus dem unscheinbaren Bauwerk wird ein galaktisches Wahrzeichen. Und das schaffte es natürlich sofort ins Holonet, oder besser gesagt in die

0: Karte. Ich habe das zuerst gar nicht verstanden und habe dann recherchiert und habe dann festgestellt, dass auf einer amerikanischen Plattform diese Bilder gelandet sind von unserer Sternwarte.
1: Das Unfassbare? Luke Skywalker persönlich, alias Mark Hamill, hatte den Droiden von Zweibrücken entdeckt und die Bilder getwittert.
0: Und dann ging das natürlich viral. Dann haben sich plötzlich alle Presseagenturen haben sich da drauf gestürzt. Ich meine, der hat uns zwar erstmal als Nerds bezeichnet, aber darüber kann ich lachen. Wenn das dem nicht gefallen hätte, hätte er ja nichts geschrieben. Insofern war das schon so eine Art Ritterschlag, dass der also meinen Namen in Zusammenhang mit dieser Sternwarte und mit R2-D2 da über Twitter verteilt hat.
1: Hubert Zitt kann jedenfalls voller Stolz sagen, ich bin dein Vater. Der riesige R2-D2 wird zur Pilgerstätte.
0: Bei Google Maps sehe ich dann, das sind wieder neue Bilder von irgendwelchen Fans, die sich da als Ewoks oder als Sandleute oder wie die alle heißen, als Stormtrooper, die dahin pilgern und machen dann Selfies davor und posten das dann. Und das freut mich dann immer, dass die Leute daran Spaß haben und das zeigt ja auch, dass das wertgeschätzt wird.
1: Ein Denkmal für Generationen von Jedi-Rittern. Möge die Macht mit ihnen sein.
2: Ja, manchmal braucht es eben nur ein bisschen Fantasie, Farbe und jemanden, der denkt, verdammt, das sieht doch aus wie R2-D2.
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2: Im Studio Colin Mock. 14 Punkte, offene Fragen und Big Points für den Iran. Der Deal zwischen den USA und dem Iran lässt US-Präsident Trump ziemlich gerupft dastehen. Unter anderem wird die Macht des Regimes in Teheran zementiert. Und dass die Straße von Hormuz geöffnet wird, ist im Prinzip der Stand vor Kriegsbeginn. Unterdessen sind zwei Schiffe der deutschen Marine auf dem Weg ins Rote Meer. Sie sollen einen möglichen Militäreinsatz in der Straße von Hormuz vorbereiten, sagt der Verteidigungsminister Pistorius. Für einen solchen Einsatz muss der Bundestag aber noch grünes Licht geben. Fast 80% der Menschen in Deutschland finden, dass die Politik beim Thema Schutz im Netz für junge Menschen mehr tun muss. Das zeigt eine Umfrage der Verbraucherzentrale. Deren Chefin Ramona Popp sagte der Rheinischen Post, Kinder haben ein Recht auf ein gesundes Aufwachsen. Dem werde die Politik oft nicht gerecht. Bei der Fußball-WM hat die Schweiz den Auftaktpatzer gegen Katar wieder gut gemacht. Gegen Bosnien-Herzegowina gab es im zweiten Gruppenspiel einen 4:1-Sieg. Das heißt, beste Chancen aufs Weiterkommen. Vorher hatten sich Tschechien und Südafrika 1:1 unentschieden getrennt.
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1: Es gibt eine Sache, die müsst ihr euch in diesem Jahr unbedingt merken, nämlich Neo Mint. Das ist eine unserer Brillux-Lieblingsfarben in diesem Jahr. Ein Minzgrün, aber nicht laut, nicht grell, sondern eher gedeckt, ruhig und genau deshalb so modern. Eine Farbe, die Frische ausstrahlt. Die große Frage ist nun, wie holen wir uns denn diese Farbe mit diesem Gefühl zu uns nach Hause? Neo Mint. Und genau darüber habe ich mit der Münchner Innenarchitektin Angelina Opitz gesprochen. Den Farbton habe ich ihr allerdings erst während des Interviews gezeigt. Ihre Reaktion also komplett unvoreingenommen, ungefiltert. Und als erstes natürlich erstmal die Frage, was löst diese Farbe denn ganz spontan bei ihr aus?
2: Spontan, ich möchte mir gerne mein Wohnzimmer tatsächlich in so einem Grün streichen. Ich wohne in einem Altbau und habe unten Stucklasten. Und diese Farbe habe ich sehr oft in Filmen gesehen, gerade im Altbau. Auch schon von, wenn man so ganz alte Filme hat, die auch so ein bisschen, ja, so Queen Elizabeth Green, so dieses Tea Time Green, finde ich, ist das. Und es ist fröhlich, elegant, passt super zum Altbau und das hatte ich eigentlich mir vorgestellt in meinem Wohnzimmer tatsächlich.
1: Ach was, als Wandfarbe dann auch?
2: Als Wandfarbe, ja.
1: Ja, fehlt nur noch der Altbau. Den habe ich nämlich nicht. Wo würde denn die Farbe noch passen?
2: Ich finde auch eine Küche wäre toll. Mit also Küchenfronten damit. Mit Marmor finde ich das auch toll, mit so einer Marmorplatte. Oder was auch toll ist, was ja jetzt auch gerade so ein Trend ist, Chrom. Ich finde, die Farbe passt auch super gut zu Chrom. Eine Küche mit einem Chromhocker oder auch so eine Sitzbank in der Farbe. Ja.
1: Und sag mal, wie strahlt denn die Farbe aus? Was erzählt sie denn über die Einrichtung?
2: Ich finde schon, wenn man sie groß einsetzt, hat das einen Retro-Touch, aber nicht Retro von 70er, sondern eher in den 80ern. Da hatte man ja Miami Vice. Und da kommen wir auch noch mit zum Beispiel einen Gelb oder einen Rosa. Das ist so das, was ich gerade sehe. Und wie gesagt, die 80er kommen zurück, aber auf eine coole Art und Weise. Auch ein bisschen spacig. Finde ich cool.
1: Und das passt auch perfekt zum Namen. Neo Mint. Neues Mint. Angelina Opitz, Dankeschön für die Inspiration.
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Slater, Cannibalism. 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
1: Im Studio Colin Mock. Hat US-Präsident Trump einen Krieg geführt und nichts gewonnen? In dem Deal, den die USA und der Iran unterschrieben haben, kann sich im Prinzip nur der Iran über reichlich Zugeständnisse freuen. Etwa ein 300 Milliarden Aufbaufonds und das Ende der Sanktionen. Und die Macht des Regimes wird zementiert. Riesige schwarze Rauchsäulen über Moskau. Die Ukraine hat die russische Hauptstadt so heftig wie seit Jahren nicht mehr mit Drohnen angegriffen. Dabei wurde auch eine wichtige Ölraffinerie getroffen. Der ukrainische Präsident Selenskyj sieht das als gerechtfertigte Antwort auf russische Attacken. Eine Hitzewelle rollt über Deutschland und die DLRG ruft deswegen zu Vorsicht beim Baden auf. Bei der letzten Hitzewelle zu Pfingsten waren 18 Menschen bei Badeunfällen gestorben. DLRG-Präsidentin Vogt spricht von alarmierenden Zahlen, die sich nicht wiederholen dürfen. Bei der Fußball-WM hat die Schweiz den Auftaktpatzer gegen Katar wieder gut gemacht. Gegen Bosnien-Herzegowina gab es im zweiten Gruppenspiel einen 4:1-Sieg. Das heißt, beste Chancen aufs Weiterkommen. Vorher hatten sich Tschechien und Südafrika 1:1 unentschieden getrennt.
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meinem Kleiderschrank. Und da habe ich wirklich alles diesmal ganz genau durchgeschaut. Und da sind mir Stücke in die Hände gefallen, die sehen noch richtig gut aus. Die habe ich aber netto viel zu selten angehabt. Und dann wurde es philosophisch. Muss Mode denn eigentlich immer schneller und immer mehr werden? Muss der Kleiderschrank immer voller sein? Genau an diesem Punkt

0: Klingt für mich direkt sehr sympathisch.
1: Ja, ist es auch. Bei Slow Fashion, da geht es um nachhaltige Produktion, langlebige Materialien, faire Arbeitsbedingungen und auch ganz wichtig, bewusster Konsum.
0: Klingt alles gut. Auch wir können was beitragen, indem wir weniger und überlegter kaufen, heißt es dann, ja?
1: Absolut. Wir haben oft viel zu viel im Schrank, was wir kaum tragen. Darüber habe ich mit Caro gesprochen. Sie ist nachhaltige Stylistin und schreibt auf ihrem Blog Caro verliebt über Slow Fashion. Und sie hat ihr Konsumverhalten hinterfragt, als sie Mutter geworden ist.
2: Weil ich mich natürlich dann auch mit Kinderkleidung auseinandergesetzt habe und irgendwann auch merkte, weil Kinder wachsen ja schnell aus ihrer Kleidung raus, dass es eigentlich auch Quatsch ist, da so einen Überkonsum zu tätigen. Ich zum Glück war nicht komplett in dieser Spirale drin, aber ich habe auch viele Sachen nicht getragen oder natürlich auch Impulskäufe gehabt, auch im Fast-Fashion-Bereich.
1: Davon wollte sie weg. Ihr erster Schritt, einmal alles raus aus dem Schrank und ausmisten. So arbeitet sie heute auch mit ihren Kundinnen und das zeigt Wirkung.
2: Ich glaube, wenn man alles aussortiert, auch mal diese Masse zu sehen, also blödsten Fall, wenn man eine Masse hat, ne? Manche haben keine Massen. Aber einfach sich dessen bewusst zu werden, Mensch, das ist ziemlich viel Kram, den ich hier habe und 40% unserer Kleidung aus Statistiken gesehen ziehen wir gar nicht an.
1: 40%, das ist krass und allein das ist ja schon Grund genug, den eigenen Kleiderschrank mal genauer anzuschauen.
0: Das hätte ich jetzt auch nicht gedacht, 40% ist schon mal eine Nummer. Thema Arbeitsbedingungen, ich glaube, das ist vielen auch gar nicht so bewusst, ja?
1: Ja, da war auch Caro schockiert, als sie tiefer ins Thema eingestiegen ist.
2: Als ich dann recherchiert habe, dass viel Kinderarbeit zum Beispiel hinter unserer Kleidung steckt, also nicht nur hinter Kinderkleidung, sondern auch Erwachsenenkleidung. Und dass es eigentlich ein absoluter Überkonsum ist.
1: Diese Erkenntnisse haben sie so überzeugt, dass sie heute Vorträge hält und Menschen beim Ausmisten unterstützt. Ihr Leitsatz dabei, buy less, choose well, make it last. Ein Zitat von Designerin Vivian Westwood.
2: Also, dass man einfach weniger kaufen sollte an Mode, aber das, was man kauft, wirklich gezielt und bewusst kauft. Und ja, make it last im Sinne von, dass man es pflegt, dass man es sieht, dass man lange davon was hat und lange nutzt.
1: Und das ist doch auch ein schöner Gedanke, weniger besitzen, mehr wertschätzen.
0: Auf jeden Fall. Slow Fashion bringt Mode wieder ein bisschen zurück auf Pause. Weniger kaufen, dafür Stücke auswählen, die wirklich passen und länger bei uns bleiben. Und genau dadurch, da bekommt die Kleidung an sich ja auch wieder viel mehr Wert. Was hinter Slow Fashion steckt, das habt ihr gerade hier gehört bei Brillux Radio.
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1: Im Studio Colin Mock. 14 Punkte, offene Fragen und Big Points für den Iran. Der Deal zwischen den USA und dem Iran lässt US-Präsident Trump ziemlich gerupft dastehen. Unter anderem wird die Macht des Regimes in Teheran zementiert. Und dass die Straße von Hormuz geöffnet wird, ist im Prinzip der Stand vor Kriegsbeginn. Fast 80% der Menschen in Deutschland finden, dass die Politik beim Thema Schutz im Netz für junge Menschen mehr tun muss. Das zeigt eine Umfrage der Verbraucherzentrale. Deren Chefin Ramona Popp sagte der Rheinischen Post, Kinder haben ein Recht auf ein gesundes Aufwachsen. Dem werde die Politik oft nicht gerecht. Gute Nachrichten für Eltern, viele Kindersonnencremes schützen gut. Die Testsieger sind sogar die günstigen Cremes, so die Stiftung Warentest. Es gibt sie in Supermärkten, Discountern und der Drogerie. 5 Produkte sind aber durchgefallen, darunter auch das teuerste im Test. Bei der Fußball-WM hat die Schweiz den Auftaktpatzer gegen Katar wieder gut gemacht. Gegen Bosnien-Herzegowina gab es im zweiten Gruppenspiel einen 4:1-Sieg. Das heißt, beste Chancen aufs Weiterkommen. Vorher hatten sich Tschechien und Südafrika 1:1 unentschieden getrennt.
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